0: längst Teil dieser Gesellschaft sind. Aus Berlin, Babette Büchner.
1: Und auch zum Sport. Formel 1-Pilot Kimi Antonelli hat im Mercedes den Grand Prix von Kanada gewonnen. Es war der 4. Sieg in Folge für den 19-jährigen Italiener. Er baute seinen Vorsprung in der WM-Wertung auf seinen Teamkollegen George Russell auf 43 Punkte aus. Russell musste seinen Wagen in der 30. Runde wegen eines Defekts vorzeitig abstellen. Zweiter in Montreal wurde Lewis Hamilton im Ferrari. Max Verstappen belegte im Red Bull Platz 3.
2: Der Pfingstmontag liegt in den Startlöchern und hat richtig freundliches Wetter im Gepäck. Darauf können Sie sich einstellen. Ganz, ganz viele Sonnenstrahlen werden Sie zu Gesicht bekommen und am Himmel tatsächlich auch nicht allzu viele Wolken, viel Blau zu erkennen und dazu auch noch angenehme Temperaturen. Bis zu 25 Grad regnen soll es dabei nicht, auch nicht morgen am Dienstag. Da geht es schon eher sommerlich weiter mit 28 Grad und dieses Mal einem Mix aus Sonne und Wolken.

0: Die Gedanken zum Auftanken. Die größten Worte der Menschheitsgeschichte. Dezember 1989, kurz nach dem Fall der Mauer. Bundeskanzler Helmut Kohl hält eine spontane Rede vor der Ruine der Dresdner Frauenkirche. Ein Meilenstein auf dem Weg zur deutschen Einheit.
1: Liebe Freunde, wahrer Friede ist ohne Freiheit nicht möglich. Ich erinnere an die bewegenden Bilder mitten in Deutschland im September und im Oktober. An jene Bilder, in denen sich Freunde wieder getroffen haben, aber auch Verwandte und Familien. 40 Jahre haben wir darauf gewartet. Gott segne unser deutsches Vaterland.

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1: Ich bin Uli Reitinger. Heute wird das erste große richtungsweisende Lehrschreiben von Papst Leo veröffentlicht. Es trägt den Titel Magnifica Humanitas, zu Deutsch die großartige Menschheit. Das Thema ist sehr modern. Es geht um die Bewahrung des Menschen im Zeitalter der künstlichen Intelligenz.
2: Was passiert mit uns im Zeitalter von KI? Wo bleibt die Menschlichkeit? Leo macht sich da große Sorgen. Warnt hier auch schon vor Deepfakes oder dass ein Chatbot den Freund ersetzt? Was genau in seinem Lehrschreiben steht, also quasi in seinem Regierungsprogramm, das ist noch nicht bekannt. Aber er will es persönlich vorstellen und das ist ungewöhnlich. Überraschend auch, dass ein Gast hier mit dabei ist, der Mitbegründer eines bekannten KI-Unternehmens. Aus Rom, Claudia Wächter.
1: Bundeskanzler Merz hat die massiven russischen Angriffe auf die ukrainische Hauptstadt Kiew scharf verurteilt. Merz sprach auf der Plattform X von einer rücksichtslosen Eskalation. Deutschland stehe weiter fest an der Seite der Ukraine. Ähnlich äußerte sich auch Außenminister Wadefuhl. Russlands Raketenterror sei schockierend. Der Einsatz einer Oreschnik sei eine weitere Eskalation, so Wadefuhl. Russland hatte in der vergangenen Nacht die wegen ihrer Zerstörungskraft besonders gefürchtete Oreschnik-Rakete eingesetzt. Deutschland genießt das heiße Pfingstwochenende. Es ist voll an den Badestellen und in Frei- und Schwimmbädern. Das führt unweigerlich auch zu Badeunfällen. Dabei sind in diesen Tagen mehrere Menschen ums Leben gekommen, darunter auch ein 11- und ein 14-jähriger Junge.
3: So mancher Bademeister dürfte die Tage mit einem mulmigen Gefühl am Beckenrand sitzen. Denn noch immer gibt es laut DLRG viel zu viele Nichtschwimmer im Land. In etlichen Schwimm- und Freibädern gilt mittlerweile die Regel, ohne Bronzeabzeichen geht's ohne erwachsene Begleitung auch nicht hinein. Große Gefahren lauern auch an unbeaufsichtigten Badestellen. Tanja Wagner, Nachrichtenredaktion.
1: Noch zum Sport. In der Formel 1 hat Mercedes-Pilot Kimi Antonelli das vierte Rennen in Folge gewonnen. Der 19 Jahre alte Italiener setzte sich auch in Montreal beim Großen Preis von Kanada durch. Sein Teamkollege und schärfster Verfolger George Russell musste seinen Mercedes wegen eines technischen Defekts in der 30. Runde abstellen. Zweiter in Montreal wurde Lewis Hamilton im Ferrari. Der viermalige Weltmeister Max Verstappen belegte im Red Bull Platz 3.
4: Schön, dass Sie eingeschaltet haben. Hier ist Radio Paradiso mit dem Wetter für Berlin und Brandenburg heute am Pfingstmontag. Und da werden Sie mit bestem Wetter beschenkt, ganz, ganz viele Sonnenstrahlen zu erkennen, wenige Wolken und dazu angenehme Temperaturen bis zu 25 Grad. Morgen am Dienstag soll es da richtig sommerlich werden. Hier können die Temperaturen auf 28 Grad ansteigen. Dazu gibt es Sonne und Wolken im Wechsel. Am Mittwoch dann voraussichtlich nur noch 20 Grad. Hier geht es voraussichtlich weiterhin ohne Niederschläge und mit Sonne und Wolken weiter.

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1: Wenn ich weissagen könnte und alle Geheimnisse wüsste und jede Erkenntnis besäße. Und wenn ich alle Glaubenskraft hätte und Berge versetzte, aber ich hätte keine Liebe, so wäre ich nichts. Liebe hat Geduld. Liebe ist gütig. Sie kennt keinen Neid. Sie macht sich nicht wichtig und bläht sich nicht auf. Sie ist nicht taktlos und sucht nicht sich selbst. Sie lässt sich nicht reizen und trägt Böses nicht nach. Sie freut sich nicht, wenn Unrecht geschieht. Sie freut sich, wenn die Wahrheit siegt. Sie erträgt alles. Sie glaubt und hofft immer. Sie hält allem stand.

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1: Ich bin Uli Reitinger. Sinkende Truppenzahlen, Finanzierungsprobleme und geopolitische Blockaden. Internationale Friedensmissionen sind in Gefahr. Das zeigt ein Bericht des Stockholmer SIPRI-Instituts. Demnach gab es in den vergangenen 25 Jahren nie so wenige UN-Blauhelme und andere Einsatzkräfte bei Friedensoperationen wie zuletzt.
2: Auch Friedensmissionen gab es weniger als im Jahr zuvor. Der Grund? Ein perfekter Sturm aus finanziellen und politischen Faktoren, sagen die Forscher. Allein den UN-Blauhelmen fehlten im vergangenen Jahr 2 Milliarden US-Dollar. Die USA schulden den Vereinten Nationen Milliarden an Mitgliedsbeiträgen, unter anderem für die Friedensmissionen. Die Finanzprobleme könnten dramatische Folgen haben. Mehr Konflikte, die die zivile Bevölkerung härter treffen. Aus Stockholm, Julia Weschenbach.
1: Nach einem Jahr im Amt veröffentlicht Papst Leo heute seine erste Enzyklika. In dem mehr als 100 Seiten langen Lehrschreiben mit dem Titel Magnifica Humanitas, also großartige Menschheit, geht es um das Thema künstliche Intelligenz. Die erste Enzyklika in der Amtszeit eines neuen Papstes gilt vielfach als eine Art Regierungserklärung für dessen Pontifikat. Bei der Vorstellung im Vatikan wird der Papst selbst dabei sein. Das gab es nach Angaben der katholischen Kirche noch nie. Unionspolitiker wollen die Einbürgerungsregeln wieder verschärfen. Sie sprechen sich für längere Fristen und Einschränkungen bei der doppelten Staatsbürgerschaft aus. Zuvor hatte die Welt am Sonntag von einem neuen Einbürgerungsrekord berichtet.
3: CDU-Innenexperte Alexander Trumm bezeichnete die Turbo-Einbürgerung ab 3 Jahren als Fehler. Seiner Ansicht nach sollten sich Ausländer eine Niederlassungserlaubnis erst erarbeiten müssen und dann könne die Einbürgerungsfrist beginnen oder generell auf 8 Jahre festgelegt werden. Hessens Innenminister Poseck schlug vor, die doppelte Staatsbürgerschaft nur in Ausnahmefällen zu genehmigen, weil sie seiner Ansicht nach die Integration erschwert. Tanja Wagner, Nachrichtenredaktion.
1: Und noch zum Sport. Mercedes-Pilot Kimi Antonelli hat auch den Grand Prix von Kanada gewonnen und damit sein 4. Formel-1-Rennen nacheinander für sich entschieden. Der 19-jährige Italiener baute seinen Vorsprung in der WM-Wertung auf 43 Punkte aus. Zweiter in Montreal wurde Lewis Hamilton im Ferrari. Der 4-malige Weltmeister Max Verstappen belegte im Red Bull Platz 3.
4: Der Pfingstmontag liegt in den Startlöchern und hat richtig freundliches Wetter im Gepäck. Darauf können Sie sich einstellen. Ganz, ganz viele Sonnenstrahlen werden Sie zu Gesicht bekommen und am Himmel tatsächlich auch nicht allzu viele Wolken, viel Blau zu erkennen und dazu auch noch angenehme Temperaturen bis zu 25 Grad. Regnen soll es dabei nicht, auch nicht morgen am Dienstag. Da geht es schon eher sommerlich weiter mit 28 Grad und dieses Mal einem Mix aus Sonne und Wolken. Ja.

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1: Es braucht nicht jeder, um 3 Uhr früh aufzustehen und 15 Stunden Steine zu klopfen. Man kann sich auch anderweitig im Leben nützlich machen. Mancher bloß dadurch, dass er da ist. Durch Freundschaft, Treue, Liebenswürdigkeit. Alles ohne Anstrengung. Ja, am schönsten dann, wenn man das ohne Anstrengung leistet.

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1: Ich bin Uli Reitinger. Die deutsche Industrie konnte im ersten Quartal erstmals seit fast 3 Jahren den Umsatz steigern. Trotzdem werden weiter im großen Stil Jobs abgebaut. Das zeigt eine Studie der Beratungsgesellschaft EY auf Basis von Daten des Statistischen Bundesamts. Besonders betroffen sind 2 Schlüsselbranchen der deutschen Wirtschaft.
2: Vor allem die Autoindustrie steckt weiter in der Krise. In den ersten 3 Monaten gingen hier rund 32.000 Arbeitsplätze verloren. Im Maschinenbau waren es 22.000. Auch wenn der Umsatz zu Jahresbeginn nach 10 Quartalen mit Rückgängen endlich wieder leicht im Plus war, die Belastungen wiegen schwer. Hohe Energie- und Arbeitskosten, Konkurrenz aus China und US-Zölle. Bei vielen Unternehmen werden Sparprogramme angeschoben oder Produktionsstandorte ganz geschlossen. Diana Kramer, Nachrichtenredaktion.
1: Friedensforscher sehen internationale Friedensmissionen zunehmend in Gefahr. Die Hauptgründe? Sinkende Truppenzahlen, Finanzierungsprobleme und geopolitische Blockaden. In einem Bericht des SIPRI-Instituts fiel die Zahl der UN-Blauhelme und anderer Einsatzkräfte bei Friedensoperationen 2025 auf den niedrigsten Stand seit mindestens 25 Jahren. Ende Dezember betrug die Zahl demnach knapp 79.000. Heute wird das erste große richtungsweisende Lehrschreiben von Papst Leo veröffentlicht. Die Enzyklika trägt den Titel Magnifica Humanitas, zu Deutsch die großartige Menschheit. Das Thema ist sehr modern, es geht um die Bewahrung des Menschen im Zeitalter der künstlichen Intelligenz.
3: Was passiert mit uns im Zeitalter von KI? Wo bleibt die Menschlichkeit? Leo macht sich da große Sorgen. Warnt hier auch schon vor Deepfakes oder dass ein Chatbot den Freund ersetzt. Was genau in seinem Lehrschreiben steht, also quasi in seinem Regierungsprogramm, das ist noch nicht bekannt. Aber er will es persönlich vorstellen und das ist ungewöhnlich. Überraschend auch, dass ein Gast hier mit dabei ist, der Mitbegründer eines bekannten KI-Unternehmens. Aus Rom, Claudia Wächter.
1: Zum Sport. Formel-1-Pilot Kimi Antonelli hat im Mercedes den Grand Prix von Kanada gewonnen. Es war der 4. Sieg in Folge für den 19-jährigen Italiener. Er baute seinen Vorsprung in der WM-Wertung auf seinen Teamkollegen George Russell auf 43 Punkte aus. Zweiter in Montreal wurde Lewis Hamilton im Ferrari, Max Verstappen belegte im Red Bull Platz 3.
4: Schön, dass Sie eingeschaltet haben. Hier ist Radio Paradiso mit dem Wetter für Berlin und Brandenburg heute am Pfingstmontag. Und da werden Sie mit bestem Wetter beschenkt. Ganz, ganz viele Sonnenstrahlen zu erkennen, wenige Wolken und dazu angenehme Temperaturen bis zu 25 Grad. Morgen am Dienstag soll es da richtig sommerlich werden. Hier können die Temperaturen auf 28 Grad ansteigen. Dazu gibt es Sonne und Wolken im Wechsel. Am Mittwoch dann voraussichtlich nur noch 20 Grad. Hier geht es voraussichtlich weiterhin ohne Niederschläge und mit Sonne und Wolken weiter.

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1: Worte für den Weg aus Psalm 23. Gott ist mein Hirte, mir wird nichts mangeln. Er weidet mich auf einer grünen Aue und führt mich zum frischen Wasser. Er erquickt meine Seele. Mein Weg ist ohne Gefahr, denn er selbst ist es, der mich leitet. Ich wünsche Ihnen einen guten Morgen heute.

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1: Ich bin Katrin Müller. Sinkende Truppenzahlen, Finanzierungsprobleme und geopolitische Blockaden. Internationale Friedensmissionen sind in Gefahr. Das zeigt ein Bericht des Stockholmer SIPRI-Instituts. Demnach waren in den vergangenen 25 Jahren nie so wenige UN-Blauhelme und andere Einsatzkräfte an Friedensoperationen beteiligt wie zuletzt.
2: Auch Friedensmissionen gab es weniger als im Jahr zuvor. Der Grund? Ein perfekter Sturm aus finanziellen und politischen Faktoren, sagen die Forscher. Allein den UN-Blauhelmen fehlten im vergangenen Jahr 2 Milliarden US-Dollar. Die USA schulden den Vereinten Nationen Milliarden an Mitgliedsbeiträgen, unter anderem für die Friedensmissionen. Die Finanzprobleme könnten dramatische Folgen haben. Mehr Konflikte, die zivile Bevölkerung härter treffen. Aus Stockholm, Julia Weschenbach.
1: Die deutsche Industrie hat im ersten Quartal erstmals seit 2023 den Umsatz gesteigert, baut aber weiter im großen Stil Jobs ab. Das zeigt eine Studie der Beratungsgesellschaft EY, die auf Daten des Statistischen Bundesamts basiert. Demnach sank die Zahl der Beschäftigten in der Industrie zum Ende des ersten Quartals auf rund 5 Millionen Menschen. Ein Rückgang von mehr als 2% zum Vorjahreszeitraum. Am meisten Arbeitsplätze gingen unterm Strich in der Autoindustrie verloren. Die Deutsche Bahn will im Regionalverkehr wieder eine Pünktlichkeitsquote von mehr als 90% erreichen. Einen genauen Zeitplan gibt es dafür aber nicht. Ziel sei es vor allem, den Abwärtstrend schnell zu stoppen, so der Chef der DB Regionalverkehrstochter.
3: Eine Pünktlichkeitsquote von mehr als 90% gab es im Nahverkehr zuletzt im März 2025. Der Regio-Chef hofft, eine solche Quote in Zukunft stabil zu schaffen. Auf 28.000 Baustellen allein in diesem Jahr arbeiten sie daran, das marode Schienennetz wieder fit und damit die Züge wieder pünktlicher zu machen. Auch Änderungen am Fahrplan mit mehr Pufferzeiten und mit Joker-Gleisen, also Gleise, die extra freigehalten werden, um auf Störungen flexibler reagieren zu können, sollen die Züge pünktlicher machen. Uli Reitinger, Nachrichtenredaktion.
1: Nach einem Jahr im Amt veröffentlicht Papst Leo heute seine erste Enzyklika. In dem mehr als 100 Seiten langen Lehrschreiben mit dem Titel Magnifica Humanitas geht es um das Thema künstliche Intelligenz. Die erste Enzyklika in der Amtszeit eines neuen Papstes gilt vielfach als eine Art Regierungserklärung für dessen Pontifikat.
4: Ja, auch der Pfingstmontag heute einfach nur richtig schön. Viel Sonne bringt uns durch den Feiertag bis in den Abend hinein. Topwerte bei 25 Grad in der Region. Auch morgen am Dienstag Sonne und ein paar kleine Wölkchen zwischendurch. Topwerte erwarten wir bei wieder ein bisschen wärmeren 25 bis 28 Grad.
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4: Um kurz nach 6 einen wunderschönen guten Morgen, so früh am Morgen, am Feiertag. Tollen Pfingstmontag, wir starten rein mit den 80ern mit Paul Young, Comeback and

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Auf, wir machen mal Radio Paradiso, Berlins beste Hits mit der meisten Abwechslung. Einen schönen Pfingstmontagmorgen jetzt mit Donna Luis.

0: 98.2 Radio Paradiso, einen schönen Pfingstmontagmorgen, der May the 4th, der 4. Mai, das ist der weltweite Star Wars Tag und der June the 4th, also der 4. Juni, der wird jetzt dann vielleicht zum Masters of the Universe Tag. Ab dann kommt nämlich das legendäre Franchise endlich auf die große Leinwand.
1: All diese Dinge, die es nur in Legenden und Gute-Nacht-Geschichten gibt. Sprechende Tiger, Raumschiffe und magische Schwerter, die einen Menschen so mächtig machen können wie ein Gott. Da, wo ich herkomme, sind diese Dinge real. Warum hast du mich fortgeschickt?
2: Ich wollte, dass du sicher bist. Ich entsandte dich an einen Ort, an dem sie dich nie finden würden. Zur Erde. Diese Neigung zu Nerdzeug und schwertartigen Dingen kommt bei der Personalabteilung gar nicht gut an.
1: Ich habe dein Schwert gefunden.
3: Tö, nicht anfassen.
4: Keine Sorge, das Schwert gehört mir.
0: Was ein Spektakel und Sie können den Film noch vor allen anderen sehen und zwar bei der großen Deutschland-Premiere am kommenden Donnerstag. Im UCI Lux am Uberplatz findet die statt und zwar in Anwesenheit von den Hauptdarstellern Nicholas Galassine und Carmela Mendes sowie auch der Regisseur Travis Knight. Alle werden da sein. Großes Kino, große Hollywood-Prominenz und Sie sind mittendrin. 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

0: Die Gedanken zum Auftanken. Die größten Worte der Menschheitsgeschichte. Im Mai 1994 wird Nelson Mandela zum ersten schwarzen Präsidenten Südafrikas gewählt.
1: Du bist ein Kind Gottes. Wenn du dich klein machst, dient das der Welt nicht. Es hat nichts mit Erleuchtung zu tun, wenn du schrumpfst, damit andere um dich herum sich nicht verunsichert fühlen. Wir wurden geboren, um die Herrlichkeit Gottes zu verwirklichen, die in uns ist. Sie ist nicht nur in einigen von uns, sie ist in jedem Menschen. Und wenn wir unser eigenes Licht erstrahlen lassen, geben wir unbewusst anderen Menschen die Erlaubnis, dasselbe zu tun. Wenn wir uns von unserer eigenen Angst befreit haben, wird unsere Gegenwart ohne unser Zutun andere befreien.
2: Ja, das Sommerwetter macht einfach mal richtig schön weiter. Auch heute am Montag bestes Wetter für uns bis in den Abend hinein. Ganz, ganz viel Sonne bei Topwerten von um die 25 Grad. Auch morgen am Dienstag Sonne und schönes Wetter bei 28 Grad in und um Berlin.
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2: So richtig tolle Laufveranstaltung, der Run of Spirit, der findet heute in Spandau statt. Und was sie dort alles erwartet, warum es sich lohnt, da noch vorbeizugehen, das hören Sie gleich. Hier unter anderem nach Aha. Habe ich jetzt aus den 80ern mit Take on Me.

ganz entspannt rein in den Pfingstmontagmorgen. Joshua Caddison, Jesse. Auf, wie macht man sich zu Radio Paradiso? Berlins beste Hits mit der meisten Abwechslung. Aus den 90ern gehen wir in die aktuellen Gefilde. Dasha habe ich für Sie mit Austin.

88.2 Radio Paradiso, einen schönen Pfingstmontag und heute am Feiertag ist es auch richtig sportlich hier bei uns in Berlin. Sportgemeinschaft und gelebte Inklusion beim Run of Spirit in Spandau. Da steht heute nicht die Bestzeit im Mittelpunkt, sondern das gemeinsame Erlebnis. Das inklusive Laufevent auf dem Gelände des evangelischen Johannesstift, das bringt Menschen mit und ohne Behinderung zusammen und zwar ganz bewusst nicht getrennt, sondern gemeinsam auf die Strecke. Angeboten werden da Distanzen von 550 Metern bis hin zu 10 Kilometern. Außerdem Familien- und auch Teamläufe gelaufen wird rund um die Stiftskirche und durch das Gelände, durch das schöne grüne Gelände am Spandauer Forst. Neben dem Sport wartet aber auch ein buntes Rahmenprogramm auf Sie mit Musik, mit Aktionen für Kinder und ganz viel Platz zum Zuschauen und zum Mitmachen. Also wenn Sie mögen, gehen Sie gerne vorbei. Der Run of Spirit, der findet heute statt und setzt ein Zeichen für Teilhabe und Miteinander. Alle Infos finden Sie auch nochmal online unter www.evangelisches-johannesstift.de.

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8: Ich bin Katrin Müller. Die deutsche Industrie konnte im ersten Quartal erstmals seit fast 3 Jahren den Umsatz steigern. Trotzdem werden weiter im großen Stil Jobs abgebaut. Das zeigt eine Studie der Beratungsgesellschaft EY auf Basis von Daten des Statistischen Bundesamts. Besonders betroffen sind 2 Schlüsselbranchen der deutschen Wirtschaft.
9: Vor allem die Autoindustrie steckt weiter in der Krise. In den ersten 3 Monaten gingen hier rund 32.000 Arbeitsplätze verloren. Im Maschinenbau waren es 22.000. Auch wenn der Umsatz zu Jahresbeginn nach 10 Quartalen mit Rückgängen endlich wieder leicht im Plus war, die Belastungen wiegen schwer. Hohe Energie- und Arbeitskosten, Konkurrenz aus China und US-Zölle. Während jahrelang der Fachkräftemangel eines der großen Probleme war, sind es jetzt Überkapazitäten. Bei vielen Unternehmen werden Sparprogramme angeschoben oder Produktionsstandorte ganz geschlossen. Diana Kramer, Nachrichtenredaktion.
8: Friedensforscher sehen internationale Friedensmissionen zunehmend in Gefahr. Die Hauptgründe: sinkende Truppenzahlen, Finanzierungsprobleme und geopolitische Blockaden. Laut einem Bericht des SIPRI-Instituts fiel die Zahl der UN-Blauhelme und anderer Einsatzkräfte bei Friedensoperationen 2025 auf den niedrigsten Stand seit mindestens 25 Jahren. Im vergangenen Jahr gab es 58 internationale Friedensmissionen in 34 Ländern oder Gebieten, 3 weniger als 2024. Die Diskussion um einen drohenden Kerosinmangel wegen des Iran-Kriegs verunsichert Reisende in Deutschland. Bei einer repräsentativen Umfrage für den Abrechnungsdienstleister SAP gab fast jeder 5. an, deswegen selbst bereits einen Flug storniert, umgebucht oder eine Stornierung durch die Airline erlebt zu haben.
10: Die Verunsicherung ist da, aber die Reisewilligen gehen unterschiedlich damit um. 2 Drittel sagen, wir haben umgeplant. So weicht fast jeder 2. auf Bahn oder Auto aus. Ähnlich viele buchen Flüge viel früher als gewohnt. Und ein knappes Drittel hat Reise Reisepläne erstmal aufgeschoben. Mehrere Airlines haben zuletzt die Preise erhöht. Für den Fall eines echten Kerosinmangels hat Wirtschaftsministerin Reiche Gegenmaßnahmen angekündigt. Ursula Winkler, Nachrichtenredaktion.
8: Zum Sport. Mercedes-Pilot Kimi Antonelli hat auch den Grand Prix von Kanada gewonnen und damit sein viertes Formel-1-Rennen nacheinander für sich entschieden. Zweiter in Montreal wurde Lewis Hamilton im Ferrari, Max Verstappen belegte im Red Bull Platz 3.
11: Das Wetter spielt weiter mit. Das ist die gute Nachricht heute. Der Pfingstmontag bleibt richtig schön. Wir bekommen viel Sonne geboten bis in den Abend hinein. Topwerte bei um die 25 Grad in und um Berlin. Und auch morgen am Dienstag und am Mittwoch gibt's Sonne und zwar nicht zu knapp. Ein bisschen Wind zwischendurch, ab und zu mal ein paar kleine Wölkchen. Das Ganze bei Topwerten von 25 bis 28 Grad.
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11: Nur so eine kleine Zeitreise, die können Sie heute nochmal machen. Wie war denn das Leben hier bei uns in der Region vor rund 800 Jahren? Das können Sie heute hautnah erleben und zwar im Museumsdorf Düppel in Zehlendorf. Alle Infos dazu gleich, unter anderem nach Mr. Joe Cocker. Den habe ich jetzt aus dem Jahr 86. Don't you love me anymore? Schönen guten Morgen.

Gute Laune Musik, aktuelle Nummer von Michael Schulte, ganz früh am Morgen, wie genau jetzt, aber nicht ganz, 5 a.m. gerade gehört. Auf wir machen uns nicht zu Radio Paradiso, Berlins beste Hits mit der meisten Abwechslung. Schönen Pfingstmontagmorgen, entspannt rein mit den 90ern, Phil Collins und Every Day.

98.2 Radio Paradiso an ihrem Pfingstmontag und Sie können heute mal eine richtig schöne Zeitreise machen im Museumsdorf Düppel in Zehlendorf. Da wird das Mittelalter nämlich auch heute nochmal lebendig. Zwischen historischen Hütten, Lagerfeuern und Ritterzelten können Sie da erleben, wie denn der Alltag hier bei uns in der Region vor rund 800 Jahren denn so aussah. Da wird Brot im Ofen gebacken, Wolle von Hand gesponnen und über offenem Feuer gekocht. Dazu kommen mittelalterliche Tänze, Kampfvorführungen und auch Mitmachaktionen für die ganze Familie. Und wer möchte, der kann selbst Ringpanzer knüpfen, Bogenschießen ausprobieren oder auch in der Schwertschule trainieren. Sogar Mittelalter-Selfies in historischen Gewändern sind da möglich. Das Museumsdorf Düppel lädt heute nochmal ein bis 18 Uhr zu einer kleinen Zeitreise nach Zehlendorf.

0: 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Die Gedanken zum Auftanken. Die größten Worte der Menschheitsgeschichte. Der britische Seefahrer James Cook segelt im 18. Jahrhundert tausende von Seemeilen durch alle Ozeane. Seine wissenschaftlichen und geografischen Entdeckungen verändern die Karten der Welt.
1: Tu nur einmal das, wovon andere sagen, du könntest es nicht tun. Du wirst ihren Begrenzungen niemals mehr Aufmerksamkeit schenken. Ehrgeiz führt mich nicht nur weiter als jeden anderen Menschen vor mir, sondern so weit, wie ich es für Menschen möglich gehalten habe, zu gehen.
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9: Ja, auch der Pfingstmontag heute einfach nur richtig schön. Viel Sonne bringt uns durch den Feiertag bis in den Abend hinein. Topwerte bei 25 Grad in der Region. Auch morgen am Dienstag Sonne und ein paar kleine Wölkchen zwischendurch. Topwerte erwarten wir bei wieder ein bisschen wärmeren 25 bis 28 Grad.
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9: Einen schönen guten Morgen auch von mir. Wir bringen Sie mit Liebe rein in den Pfingstmontag. Schönen Feiertag, Climie Fischer für Sie. Die Liebe ändert alles. Love changes everything.

Uiuiui. Das ist ein Auftritt, da wäre man gerne dabei gewesen. George Michael und Elton John live on stage, die frühen 90er. Don't let the sun go down on me. Auf, wir machen 92 Radio Paradiso. Jetzt für Sie Udo Lindenberg und Apache 207. Ich höre die

0: Kunst im Schloss Bellevue und das nicht nur symbolisch. Ab Mitte Juni wird der Amtssitz des Bundespräsidenten für 2 Wochen zur Pop-Up-Galerie und Sie sind da herzlich eingeladen. Sehr nach 90 Zuhörer der Paradiso, das ist gerade Udo Lindenberg und Apache 207 mit Komet. Weil das Schloss vor einer Sanierung geräumt werden muss, stellt Bundespräsident Frank-Walter Steinmeier seine Räume, die freien Räume, dann mal für eine gewisse Zeit der Akademie der Künste zur Verfügung. Besucherinnen und Besucher können dann einen Ort erleben, der sonst vor allem nur für politische Empfänge und Staatsbesuche bekannt ist. Diesmal aber dann als temporärer Kunstraum. Gezeigt werden Arbeiten zahlreicher Künstlerinnen und Künstler, darunter Wolfgang Tillmanns, Katharina Große und Monika Bonvinici. Dabei geht's nicht nur um Kunst im klassischen Sinne. Die Ausstellung, die setzt auch ganz bewusst im Schloss Bellevue als Symbol der Demokratie und politischer Repräsentation ein Zeichen und setzt sich damit auseinander. Der Eintritt ist kostenfrei, benötigt wird allerdings ein Zeitfenster-Ticket. Das bekommen Sie online. Los geht's am 13. Juni.
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2: Umwege. Wenn Sie auf einem Blatt Papier eine Verbindung von Punkt A zu Punkt B malen sollten, wäre das bestimmt eine Gerade. Ohne jeden Schnörkel und Abweichungen. Es sei denn, Sie rutschen beim Malen mit der Hand aus oder der Bleistift bricht ab. Dann sehe die Linie wahrscheinlich etwas krakeliger aus. Ganz wie im sonstigen Leben. Da läuft auch nicht immer alles nach Plan, schnurstracks geradeaus und immer schön nach oben. Der Volksmund hat dafür ein tröstliches Zitat bereit. Umwege erweitern die Ortskenntnis. In der Tat spielen Umwege in vielen Aspekten unseres Lebens eine wichtige Rolle. Ich möchte Sie ermuntern, diesen meist ungeplanten und zunächst höchst unwillkommenen Abweichungen mit mehr Gelassenheit und Optimismus zu begegnen. Hindernisse und unerwartete Pfade fühlen sich zunächst oft an wie ein Ausgebremstwerden, ein Scheitern oder gar ein Versagen. Aber sie bieten auch Chancen für Ihre persönliche Entwicklung. Ihre Resilienz, also Ihre Widerstandskraft, wird größer. Sie lernen die Dinge aus neuen Perspektiven zu betrachten und können so besser reflektieren. Das mag zwar Zeit kosten, bietet Ihnen aber auch Gelegenheit, Ihre Ziele anzupassen oder ganz neu auszurichten. Erst denkt man, ach so ein Mist, völlig falsche Richtung, das hält mich doch nur auf. Und plötzlich ergeben sich tolle, unvorhergesehene Chancen oder wir machen wertvolle neue Begegnungen. Wenn Ihnen Konfuzius mit seinem jahrtausendealten »Der Weg ist das Ziel« zu abstrakt ist, verhilft Ihnen diesbezüglich vielleicht Erich Kästner zu mehr Leichtigkeit. Indes sie forschten, röntgten, filmten, funkten, entstand von selbst die köstlichste Erfindung, der Umweg als die kürzeste Verbindung zwischen 2 Punkten.
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2: Und wenn Sie eine persönliche Beratung wünschen, schreiben Sie mich gerne an unter www.beziehungscoach-berlin.de.

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6: Ich bin Katrin Müller. Sinkende Truppenzahlen, Finanzierungsprobleme und geopolitische Blockaden. Internationale Friedensmissionen sind in Gefahr. Das zeigt ein Bericht des Stockholmer SIPRI-Instituts. Demnach waren in den vergangenen 25 Jahren nie so wenige UN-Blauhelme und andere Einsatzkräfte an Friedensoperationen beteiligt wie zuletzt.
7: Auch Friedensmissionen gab es weniger als im Jahr zuvor. Der Grund? Ein perfekter Sturm aus finanziellen und politischen Faktoren, sagen die Forscher. Allein den UN-Blauhelmen fehlten im vergangenen Jahr 2 Milliarden US-Dollar. Die USA schulden den Vereinten Nationen Milliarden an Mitgliedsbeiträgen, unter anderem für die Friedensmissionen. Die Finanzprobleme könnten dramatische Folgen haben. Mehr Konflikte, die zivile Bevölkerung härter treffen. Aus Stockholm, Julia Weschenbach.
6: Die deutsche Industrie hat im ersten Quartal erstmals seit 2023 den Umsatz gesteigert, baut aber weiter im großen Stil Jobs ab. Das zeigt eine Studie der Beratungsgesellschaft EY, die auf Daten des Statistischen Bundesamts basiert. Demnach sank die Zahl der Beschäftigten in der Industrie zum Ende des ersten Quartals auf rund 5 Millionen Menschen. Ein Rückgang von mehr als 2% zum Vorjahreszeitraum. Am meisten Arbeitsplätze gingen unterm Strich in der Autoindustrie verloren. Die Deutsche Bahn will im Regionalverkehr wieder eine Pünktlichkeitsquote von mehr als 90% erreichen. Einen genauen Zeitplan gibt es dafür aber nicht. Ziel sei es vor allem, den Abwärtstrend schnell zu stoppen, so der Chef der DB Regionalverkehrstochter.
8: Eine Pünktlichkeitsquote von mehr als 90% gab es im Nahverkehr zuletzt im März 2025. Der Regio-Chef hofft, eine solche Quote in Zukunft stabil zu schaffen. Auf 28.000 Baustellen allein in diesem Jahr arbeiten sie daran, das marode Schienennetz wieder fit und damit die Züge wieder pünktlicher zu machen. Auch Änderungen am Fahrplan mit mehr Pufferzeiten und mit Joker-Gleisen, also Gleise, die extra freigehalten werden, um auf Störungen flexibler reagieren zu können, sollen die Züge pünktlicher machen. Uli Reitinger, Nachrichtenredaktion.
6: Zum Sport. Mercedes-Pilot Kimi Antonelli hat auch den Grand Prix von Kanada gewonnen und damit sein 4. Formel-1-Rennen nacheinander für sich entschieden. Zweiter in Montreal wurde Lewis Hamilton im Ferrari, Max Verstappen belegte im Red Bull Platz 3.
9: Ja, das Sommerwetter macht einfach mal richtig schön weiter. Auch heute am Montag bestes Wetter für uns bis in den Abend hinein. Ganz, ganz viel Sonne bei Topwerten von um die 25 Grad. Auch morgen am Dienstag Sonne und schönes Wetter bei 28 Grad in und um Berlin.
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9: Ja, warum denn mal nicht wieder ein Abstecher ins Freiluftkino machen? Gibt wieder zahlreiche hier bei uns in Berlin. Die Saison ist angelaufen und was er denn heute Abend zum Beispiel so zu sehen ist, das erfahren Sie gleich hier

Wir wow-au-auen uns rein in den Pfingstmontag. Taylor Swift, Opalite. Auf wie macht man sich zwei? Radio Paradiso. Wir gehen in die 90er. Seal habe ich jetzt für Sie mit Kiss from a Rose.

Einen wunderschönen Feiertag Ihnen hier auf Ihrem 98.2 Radio Paradiso. Und wenn Sie heute Abend vor allem noch ein bisschen Zeit haben, warum nicht einfach mal wieder richtig schön ins Freiluftkino? Da haben jetzt nämlich schon einige offen hier bei uns in Berlin. Heute Nachmittag um 16.30 Uhr. Jetzt im Freiluftkino Hasenheide, den Familienfilm der Super Mario Galaxy Film. Im Anschluss dann das spanische Drama Un Poeta. Im Freiluftkino Friedrichshain, da sehen Sie dann heute Abend um 21:45 die französische Komödie La Boum, die Fete. Und einen tollen Film gibt es auch um 21.15 Uhr im Freiluftkino Kreuzberg. Da läuft nämlich ein grandioser Film über die erste Liebe mit Timothée Chalamet, Call Me By Your Name. Also einiges los, einige Optionen, wofür Sie sich auch entscheiden. Wir wünschen Ihnen ganz, ganz

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2: Am 19. Februar 1919 hält Marie Juchacz eine Rede in der Weimarer Nationalversammlung. Es ist die erste öffentliche Rede einer Frau in einem deutschen Parlament.
3: Meine Herren und Damen, es ist das erste Mal, dass in Deutschland eine Frau als Freie und Gleiche im Parlament zum Volke sprechen darf. Die Frauen besitzen heute das ihnen zustehende Recht der Staatsbürgerinnen. Ich möchte hier feststellen, dass wir deutschen Frauen dieser Regierung nicht etwa in dem althergebrachten Sinne Dank schuldig sind. Was diese Regierung getan hat, das war eine Selbstverständlichkeit. Sie hat den Frauen gegeben, was ihnen bis dahin zu Unrecht vorenthalten worden ist.
4: Das Wetter spielt weiter mit. Das ist die gute Nachricht heute. Der Pfingstmontag bleibt richtig schön. Wir bekommen viel Sonne geboten bis in den Abend hinein. Topwerte bei um die 25 Grad in und um Berlin. Und auch morgen am Dienstag und am Mittwoch gibt's Sonne und zwar nicht zu knapp. Ein bisschen Wind zwischendurch, ab und zu mal ein paar kleine Wölkchen. Das Ganze bei Topwerten von 25 bis 28 Grad.
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4: Eine ganz tolle Laufveranstaltung, bei der die Inklusion im Mittelpunkt steht. Die gibt's heute hier bei uns in Berlin, in Spandau, der Run of Spirit. Alle Infos dazu, die bekommen Sie gleich hier. Unter anderem nach Toto habe ich jetzt für Sie die frühen 80er mit Afrika.

98.2 Radio Paradiso, einen schönen Pfingstmontag und heute am Feiertag ist es auch richtig sportlich hier bei uns in Berlin. Sportgemeinschaft und gelebte Inklusion beim Run of Spirit in Spandau. Da steht heute nicht die Bestzeit im Mittelpunkt, sondern das gemeinsame Erlebnis. Das inklusive Laufevent auf dem Gelände des evangelischen Johannesstifts, das bringt Menschen mit und ohne Behinderung zusammen und zwar ganz bewusst nicht getrennt, sondern gemeinsam auf die Strecke. Angeboten werden da Distanzen von 550 Metern bis hin zu 10 Kilometern. Außerdem Familien- und auch Teamläufe gelaufen wird rund um die Stiftskirche und durch das Gelände, durch das schöne grüne Gelände am Spandauer Forst. Neben dem Sport wartet aber auch ein buntes Rahmenprogramm auf Sie mit Musik, mit Aktionen für Kinder und ganz viel Platz zum Zuschauen und zum Mitmachen. Also wenn Sie mögen, gehen Sie gerne vorbei. Der Run of Spirit, der findet heute statt und setzt ein Zeichen für Teilhabe und Miteinander. Alle Infos finden Sie auch nochmal online unter www.evangelisches-johannesstift.de.

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10: Ich bin Katrin Müller. Die deutsche Industrie konnte im ersten Quartal erstmals seit fast 3 Jahren den Umsatz steigern. Trotzdem werden weiter im großen Stil Jobs abgebaut. Das zeigt eine Studie der Beratungsgesellschaft EY auf Basis von Daten des Statistischen Bundesamts. Besonders betroffen sind 2 Schlüsselbranchen der deutschen Wirtschaft.
11: Vor allem die Autoindustrie steckt weiter in der Krise. In den ersten 3 Monaten gingen hier rund 32.000 Arbeitsplätze verloren. Im Maschinenbau waren es 22.000. Auch wenn der Umsatz zu Jahresbeginn nach 10 Quartalen mit Rückgängen endlich wieder leicht im Plus war, die Belastungen wiegen schwer. Hohe Energie- und Arbeitskosten, Konkurrenz aus China und US-Zölle. Während jahrelang der Fachkräftemangel eines der großen Probleme war, sind es jetzt Überkapazitäten. Diana Kramer, Nachrichtenredaktion.
10: Friedensforscher sehen internationale Friedensmissionen zunehmend in Gefahr. Die Hauptgründe: sinkende Truppenzahlen, Finanzierungsprobleme und geopolitische Blockaden. Laut einem Bericht des SIPRI-Instituts fiel die Zahl der UN-Blauhelme und anderer Einsatzkräfte bei Friedensoperationen 2025 auf den niedrigsten Stand seit mindestens 25 Jahren. Im vergangenen Jahr gab es 58 internationale Friedensmissionen in 34 Ländern oder Gebieten, 3 weniger als 2024. Die Diskussion um einen drohenden Kerosinmangel wegen des Iran-Kriegs verunsichert Reisende in Deutschland. Bei einer repräsentativen Umfrage für den Abrechnungsdienstleister SAP gab fast jeder Fünfte an, deswegen selbst bereits einen Flug storniert, umgebucht oder eine Stornierung durch die Airline erlebt zu haben.
3: Die Verunsicherung ist da, aber die Reisewilligen gehen unterschiedlich damit um. Zwei Drittel sagen, wir haben umgeplant. So weicht fast jeder Zweite auf Bahn oder Auto aus. Ähnlich viele buchen Flüge viel früher als gewohnt. Und ein knappes Drittel hat Reisepläne erstmal aufgeschoben. Mehrere Airlines haben zuletzt die Preise erhöht. Für den Fall eines echten Kerosinmangels hat Wirtschaftsministerin Reiche Gegenmaßnahmen angekündigt. Ursula Winkler, Nachrichtenredaktion.
10: Nach einem Jahr im Amt veröffentlicht Papst Leo heute seine erste Enzyklika. In dem mehr als 100 Seiten langen Lehrschreiben mit dem Titel Magnifica Humanitas geht es um das Thema künstliche Intelligenz. Die erste Enzyklika in der Amtszeit eines neuen Papstes gilt vielfach als eine Art Regierungserklärung für dessen Pontifikat.
12: Ja, auch der Pfingstmontag heute einfach nur richtig schön. Viel Sonne bringt uns durch den Feiertag bis in den Abend hinein. Topwerte bei 25 Grad in der Region, auch morgen am Dienstag Sonne und ein paar kleine Wölkchen zwischendurch. Topwerte erwarten wir bei wieder ein bisschen wärmeren 25 bis 28 Grad.
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12: 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Unter anderem nach Lionel Richie. Wir tanzen rein in den Pfingstmontag. Dancing on the ceiling.

Ganz viel Liebe, ganz viel Gefühl, einen schönen guten Morgen rein in den Pfingstmontag mit Berlins besten Hits und der meisten Abwechslung hier auf Ihrem 98.2 Radio Paradiso. Wir gehen in die frühen 90er aus dem Jahr 1991 jetzt für Sie. R.E.M. Losing My Religion.

0: 98.2 Radio Paradiso, einen schönen Pfingstmontagmorgen, der May the 4th, der 4. Mai, das ist der weltweite Star Wars Tag und der June the 4th, also der 4. Juni, der wird jetzt dann vielleicht zum Masters of the Universe Tag, ab dann kommt nämlich das legendäre Franchise endlich auf die große Leinwand.
1: All diese Dinge, die es nur in Legenden und Gute-Nacht-Geschichten gibt. Sprechende Tiger, Raumschiffe und magische Schwerter, die einen Menschen so mächtig machen können wie ein Gott. Da, wo ich herkomme, sind diese Dinge real. Warum hast du mich fortgeschickt?
2: Ich wollte, dass du sicher bist. Ich entsandte dich an einen Ort, an dem sie dich nie finden würden. Zur Erde.
3: Diese Neigung zu Nerdzeug und schwertartigen Dingen kommt bei der Personalabteilung gar nicht gut an.
1: Ich habe dein Schwert gefunden.
4: Sir, nicht anfassen.
5: Keine Sorge, das Schwert gehört mir.
0: Das ist ein Spektakel und Sie können den Film noch vor allen anderen sehen und zwar bei der großen Deutschland-Premiere am kommenden Donnerstag. 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Alle werden da sein. 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
1: Liebe. Unter den Kräften, die das Menschenherz wecken, erfüllen und begeistern, ist sie die mächtigste. Unter den Geheimnissen, die ihm seine Not schaffen, seine Trauer, seine abgründige Sehnsucht, ist sie die tiefste. Liebe ist eine Quelle, aus der das Leben kommt. Sie öffnet die Quellen lebendiger Kräfte. Aber die Liebe ist eine Kunst und Zärtlichkeit will gelernt sein.
2: Ja, das Sommerwetter macht einfach mal richtig schön weiter. Auch heute am Montag bestes Wetter für uns bis in den Abend hinein. Ganz, ganz viel Sonne bei Topwerten von um die 25 Grad. Auch morgen am Dienstag Sonne und schönes Wetter bei 28 Grad in und um Berlin.
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2: Einen wunderschönen guten Morgen, Brötchenduft am Feiertag. Und wir bringen die richtige Musik noch mit an den Frühstückstisch. Hier ist Chris Rea, die späten

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1: Umwege. Wenn Sie auf einem Blatt Papier eine Verbindung von Punkt A zu Punkt B malen sollten, wäre das bestimmt eine Gerade. Ohne jeden Schnörkel und Abweichungen. Es sei denn, Sie rutschen beim Malen mit der Hand aus oder der Bleistift bricht ab. Dann sehe die Linie wahrscheinlich etwas krakeliger aus. Ganz wie im sonstigen Leben. Da läuft auch nicht immer alles nach Plan, schnurstracks geradeaus und immer schön nach oben. Der Volksmund hat dafür ein tröstliches Zitat bereit. Umwege erweitern die Ortskenntnis. In der Tat spielen Umwege in vielen Aspekten unseres Lebens eine wichtige Rolle. Ich möchte Sie ermuntern, diesen meist ungeplanten und zunächst höchst unwillkommenen Abweichungen mit mehr Gelassenheit und Optimismus zu begegnen. Hindernisse und unerwartete Pfade fühlen sich zunächst oft an wie ein Ausgebremstwerden, ein Scheitern oder gar ein Versagen. Aber sie bieten auch Chancen für Ihre persönliche Entwicklung. Ihre Resilienz, also Ihre Widerstandskraft, wird größer. Sie lernen die Dinge aus neuen Perspektiven zu betrachten und können so besser reflektieren. Das mag zwar Zeit kosten, bietet Ihnen aber auch Gelegenheit, Ihre Ziele anzupassen oder ganz neu auszurichten. Erst denkt man, ach so ein Mist, völlig falsche Richtung, das hält mich doch nur auf. Und plötzlich ergeben sich tolle, unvorhergesehene Chancen oder wir machen wertvolle neue Begegnungen. Wenn Ihnen Konfuzius mit seinem jahrtausendealten »Der Weg ist das Ziel« zu abstrakt ist, verhilft Ihnen diesbezüglich vielleicht Erich Kästner zu mehr Leichtigkeit. Indes Sie forschten, röntgten, filmten, funkten, entstand von selbst die köstlichste Erfindung, der Umweg als die kürzeste Verbindung zwischen zwei Punkten.
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1: Und wenn Sie eine persönliche Beratung wünschen, schreiben Sie mich gerne an unter www.beziehungscoach-berlin.de.

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13: Möge dein Herz immer so gestimmt sein, dass du wenigstens einem Menschen am Tage Freude bereiten kannst. Gott.
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14: Ich bin Katrin Müller. US-Präsident Donald Trump macht widersprüchliche Aussagen zum Stand der Friedensverhandlungen mit dem Iran. Ein Deal stehe kurz bevor, schrieb Trump am Samstag. Gestern hieß es von ihm dann wieder, es dürfe nichts überstürzt werden. Dennoch ist der Ölpreis wegen der Hoffnung auf ein Abkommen gesunken.
15: Der auch für unsere Spritpreise wichtige Ölpreis ist wieder auf unter 100 US-Dollar pro Barrel gefallen. Durch den Iran-Krieg war der Preis zwischenzeitlich auf bis zu 125 Dollar gestiegen. Vorher lag er bei etwa 70 Dollar. Teil eines Abkommens soll auf jeden Fall sein, dass die für den Ölhandel wichtige Straße von Hormuz wieder komplett öffnet. Wichtigster Streitpunkt sind Eindämmung und Kontrolle des iranischen Atomprogramms. Nachdem es Trump nicht gelungen ist, die Führung des Irans durch den Krieg zu stürzen, braucht er irgendeinen Erfolg. Jan-Henner Reitz, Nachrichtenredaktion.
14: Die deutsche Industrie hat im ersten Quartal erstmals seit 2023 den Umsatz gesteigert, baut aber weiter im großen Stil Jobs ab. Das zeigt eine Studie der Beratungsgesellschaft EY, die auf Daten des Statistischen Bundesamts basiert. Demnach sank die Zahl der Beschäftigten in der Industrie zum Ende des ersten Quartals deutlich auf rund 5 Millionen Menschen. Am meisten Arbeitsplätze gingen unterm Strich in der Autoindustrie verloren. Das erste große richtungsweisende Lehrschreiben von Papst Leo wird heute veröffentlicht. Es trägt den Titel Magnifica Humanitas, zu Deutsch die großartige Menschheit. Das Thema ist sehr modern. Es geht um die Bewahrung des Menschen im Zeitalter der künstlichen Intelligenz.
16: Was passiert mit uns im Zeitalter von KI? Wo bleibt die Menschlichkeit? Leo macht sich da große Sorgen. Warnt hier auch schon vor Deepfakes oder dass ein Chatbot den Freund ersetzt? Was genau in seinem Lehrschreiben steht, also quasi in seinem Regierungsprogramm, das ist noch nicht bekannt, aber er will es persönlich vorstellen und das ist ungewöhnlich. Überraschend auch, dass ein Gast hier mit dabei ist, der Mitbegründer eines bekannten KI-Unternehmens. Aus Rom, Claudia Wächter.
14: Die Deutsche Bahn will im Regionalverkehr wieder eine Pünktlichkeitsquote von mehr als 90% erreichen. Einen genauen Zeitplan gibt es dafür aber nicht. Eine so hohe Pünktlichkeitsquote gab es im Nahverkehr zuletzt im März 2025. Ziel sei es, wieder stabil über dieses Niveau zu kommen, so der Chef der Regio-Tochter des DB-Konzerns.
17: Das nenne ich nochmal perfektes Timing zum Pfingstwochenende, zum verlängerten Wochenende und zur kurzen Arbeitswoche. Ist das Wetter einfach mal perfekt. Auch heute nochmal richtig sommerlich. Das ist schon kein Frühling mehr, das ist schon Sommer, ne? Mit 28 Grad als Maximaltemperatur heute. Auch heute wird es wieder viel Sonnenschein geben. Morgen bleibt uns die Sonne weiterhin erhalten bei 24 Grad, am Mittwoch 23 Grad. Und an allen Tagen, das lässt aufhorchen, alle Gärtnerinnen und Gärtner, es bleibt trocken. Sie müssen also, sollten unbedingt weiter von Hand mit dem Gartenschlauch und der Gießkanne wässern.
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17: Willkommen und guten Morgen zur Fortsetzungsgeschichte Pfingsten Teil 2 oder Staffel 2 und wie heißt es im Serienbusiness? Der Showrunner, der die ganze Serie verantwortet, den Überblick behält und weiß, worum es geht. Der Showrunner auch am heutigen Montag, Pfingstmontagmorgen, Bischof Christian Stäblein. Guten Morgen.
20: Guten Morgen, lieber Herr Wittke. Auch heute frohe Pfingsten.
17: Danke.
20: Der Showrunner, Sie kennen Worte, die habe ich noch nie gehört. Showrunner.
17: Ja.
20: Ich denke aber, da muss ich Ihnen dann doch gleich widersprechen. Der Showrunner ist der Geist Gottes, okay. Der Heilige Geist. Das möchte ich dann doch nicht übernehmen.
17: Na,
20: aber
17: gut.
20: Bevor wir noch fragen, was hier etwa bisher geschah, fangen wir lieber an. Wir feiern Gottesdienst im Namen Gottes des Vaters und des Sohnes und des Heiligen Geistes. Unsere Hilfe steht im Namen des Herrn, der Himmel und Erde gemacht hat, der Bund und Treue hält ewig und der nicht aufgibt die Werke seiner Hände.

0: singen wir auch zu Pfingsten. Unsichtbar berührt, Invisible Touch, Genesis hier auf ihrem Radio Paradiso am Montagmorgen, am Montagvormittag, obwohl es sich anfühlt wie ein Sonntag, soll es sich auch anfühlen. Hier auf ihrem Radio Paradiso bei Gottesdienst und mit Gottesdienst im Gespräch. Bischof Christian Stäblein ist bei mir, Bischof der Evangelischen Kirche, Berlin-Brandenburg, Schlesische Oberlausitz. Ja, und da haben Sie es schon richtig angedeutet und geahnt, lieber Herr Bischof, Pfingstmontag heute, Sonntag also gestern. Wenn wir das weitererzählen wollen oder noch mehr in die Tiefe gehen wollen, dann bringen Sie uns noch mal rein in die ganze Geschichte. Also doch, was geschah bisher?
1: Oh, okay, im Schnelldurchlauf. Ja. Schöpfung, Gott erschafft diese Welt in all ihrer Schönheit, setzt den Menschen ins Paradies, aber der Mensch will seine Freiheit, auch die zum Bösen, und wird also aus dem Paradies vertrieben. In Freiheit und Sünde wütet er in dieser Welt, der Mensch, die auf Erlösung setzt, hofft, sehnt, wartet auf Frieden und Miteinander mit sich und mit Gott. Aber die Welt, die Menschen können es nicht aus sich heraus schaffen, diesen Frieden mit Gott. Da kommt Gott als Mensch in diese Welt, wird selbst Liebe und Fleisch in Person Jesus Christus, verändert, wie vorher mit seinem Volk Israel und inmitten dieses Volkes durch den Juden Jesus das Menschsein neu, gibt sich dafür ganz hin und stirbt darin, wird hingerichtet und gekreuzigt, aber besiegt den Tod, wird auferweckt, erscheint wieder als der, der den Tod besiegt, und wird hinweggehoben in den Himmel. Nun ist der entscheidende Moment. Bleibt das eine alte Geschichte, die ich so oder so erzählen kann? Oder ist das etwas Lebendiges, etwas Gegenwärtiges, etwas, das uns berührt, verändert, bewegt, das wir glauben und woraus wir hoffen, dass es das sein kann? Dafür sendet Gott seinen Geist, der das alles in uns wirkt und gegenwärtig sein lässt. Dafür der Geist, die dritte Weise, wie Gott ist, jetzt und hier. Und Pfingsten ist das Fest davon.
0: Da muss ich jetzt wirklich mal Applaus klatschen hier. Können Sie das bitte auch nochmal irgendwie aufschreiben oder so, oder als Texttafeln irgendwie, lassen wir das durch Social Media laufen oder so. Das ist ja, das war ja wirklich jetzt, ich wusste gar nicht, da ahnte gar nicht, dass Sie so weit vorne anfangen. Ja. Das war ja die beste Kurzzusammenfassung, was bisher geschah, der Bibel, die ich wirklich jemals gehört habe. Also Respekt. Das war ganz stark. Also, wir tauchen tiefer ein heute Morgen am Pfingstmontag in diese spannende Geschichte hier auf Ihrem Radio Paradiso bei Gottesdienst im Gespräch mit Bischof Christian Stäblein. Und jetzt mit Alex Warren, Eternity. 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

0: toller Titel, stimmungsvoller Titel, passt auch zu diesem stimmungsvollen Fest Pfingsten. Alex Rowan, Eternity, hier auf ihrem Radio Paradiso am Pfingstsonntagmontag, hier auf ihrem Radio Paradiso, Gottesdienst im Gespräch mit Bischof Christian Stäblein, Bischof der Evangelischen Kirche, Berlin-Brandenburg, Schlesische Oberlausitz, der EGBO, evangelisch im Osten. So, jetzt haben wir das auch alles einmal gesagt. Ja. Pfingsten ist ja sowieso ein etwas schwierig zu verstehendes Fest. Und wenn Sie jetzt so dieses, was bisher geschah, erzählt haben, habe ich so auch ein bisschen den Eindruck, das klingt eigentlich schon wie so ein Happy End. Ne? Also und in Büchern und Filmen wäre dann eigentlich Schluss, weil das, was danach kommt, ist häufig dann nicht mehr so spannend oder nicht mehr so glamourös. Also wenn das Liebespaar sich gefunden hat, Happy End, aber dann geht da eigentlich im Beziehungsalltag los. Oder wenn die Cowboys nach dem spannenden Duell auf der Main Street in den Sonnenuntergang reiten, Happy End, aber am nächsten Morgen müssen die Kühe wieder gefüttert werden. Und Pfingsten in der Bibel, Ausschüttung des Heiligen Geistes, alle verstehen einander, feiern fröhlich in einer Sprache, Happy End. So, und am nächsten Morgen wachen sie mit einem Kater auf. Wie geht's jetzt mit Kopfschmerzen weiter?
1: Na, also, das ist eine tolle Frage, aber erstmal will ich sagen, Herr Wittke, Sie sind ja wirklich auch ein Meister der Bilder. Also dieses Pfingsten ist, und jetzt haben sich Gott und der Mensch ganz im Geist, ja? Mhm. Ja. Jetzt haben sie sich, also so, wenn ich so diese letzten Bilder jetzt da in ihren Filmen sehe, ist ein großartiger Vergleich. So, aber jetzt kommen wir zu dem anderen. In der Tat, man hat manchmal den Eindruck, dass was dann kommt, die Weltgeschichte nach Christi Geburt und die Kirchengeschichte, also die Geschichte der Kirche, die sich da hinein verwebt, die Geschichte der Gemeinden, der Apostel, alles, was dann kommt, ich verstehe sie gut. Da hat man schon das Gefühl, oh, da ist aber viel Kopfschmerzen drin mit Verwerfungen, mit Kriegen, auch mit Religionskriegen,
0: Beziehungsalltag, mit
1: Konfessionskriegen. Ja, also und mehr als das, würde ich schon sagen. Wenn wir jetzt so auf die Weltgeschichte gucken, also und dann ist die Geschichte aber auch eine aus der Begeisterung mit Gott heraus. Klar, nicht jeden Tag das Fest, das geht ja nicht, das steckt ja in Ihrem Bild schon drin, aber doch jeder Tag in der Verantwortung und in der Freude und in dem Glück, in diesem Geist Gottes in die Welt hineingesandt zu sein und da wirken zu sollen, davon erzählen zu dürfen, etwas von all dem mit wahrmachen zu können, worum es da geht. Denn die Welt ist ja noch nicht gut, das ist richtig, auch nicht nach Pfingsten ist alles gut, so wie nach Ostern nicht alles gut war. Viel, was uns Kopfzerbrechen bereitet, ist da. Und dazu eben auch viel Zuspruch und Zusage Gottes da und schafft neue Anfänge und Aufbrüche, schafft Reformationen, schafft Friedensschlüsse, schafft Neues miteinander. Daran in Verantwortung in diesem Geist und in all dem, was er uns schenkt, von Vernunft bis Begeisterung, darin mitzuwirken.
0: Ja, wir haben ein Geschenk bekommen und was wir jetzt daraus machen, ob wir es wirklich auspacken und mit ihm, ich sag jetzt mal wieder übertragen, spielen, das entscheiden wir. Wir kommen jetzt erstmal an, hier an diesem Montag, der sich anfühlt wie ein Sonntag im Gottesdienst im Gespräch, nur hier auf Ihrem Radio Paradiso.

0: nicht nur die Zeichen der Zeit, sondern in diesem Fall die Zeichen der Musik sind zu erkennen. Ace of Base mit The Sign hier auf ihrem Radio Paradiso. Am Montagvormittag, Pfingstmontagvormittag, gefühlt ein Sonntag hier bei Gottesdienst im Gespräch mit Bischof Christian Stäblein. Ich möchte es nochmal irgendwie festhalten. Mhm. Was hat so ein Fest, was hat Pfingsten heute noch für uns für eine Bedeutung? Also könnte man sagen, ist ja ganz nett, dass die da Geschichten aus der Vergangenheit erzählen, einer weit, weit entfernten Vergangenheit. Aber was hat das heute mit uns zu tun? Was können wir heute, was kann ich heute damit anfangen?
1: Danke. Genau das ist der Punkt von Pfingsten, dass sozusagen der Geist, der in diesen Geschichten drinsteckt, wenn wir sie erzählen, dass der jetzt ist, dass der jetzt in uns lebendig ist, dass wir, und das ist ja dann in jeder Predigt so, in allem, wo wir sozusagen von Gott reden, so ist das ja auch in dieser Pfingstgeschichte damals schon in der Bibel geschrieben, plötzlich können die das so sagen, dass wir es heute verstehen. Es macht ja gar keinen Sinn, immer nur das Alte vorzulesen, sondern kein Miteinander im christlichen Glauben kommt aus, ohne dass das, was damals gesagt wurde, was in der Bibel aufgeschrieben ist, was wir ja hier auch immer wieder hören, dass das nicht auf heute angewendet und übertragen wird. Und dass das dann nicht nur in die Ohren geht, da geht's ja hin, wenn man sich die Ohren nicht gerade zuhört, in die Ohren geht's. Aber wir sagen immer, und von den Ohren ins Herz, da trägt es der Geist. Das kann ich ja nicht machen. Dass das bei Ihnen im Herzen ankommt, Herr Wittke, das kann ich nicht machen. Was ich machen kann, ist in Ihre Ohren reinreden, auch wenn wir hier mit Kopfhörer stehen sozusagen. Eigentlich das Gegenbild dazu. Und von den Ohren ins Herz, da braucht es nochmal etwas anderes. Ich finde, das ist das Entscheidende an der Pfingstgeschichte. Und deswegen ist dieses Fest so. Also ich scheue mich dann immer, man soll das ja nicht irgendwie in Wertung bringen, aber man hat ja manchmal so das Gefühl, Weihnachten und Ostern, ja, das verstehen die Leute, das ist wichtig, bei Pfingsten weiß man nicht so genau. Mhm. Also ohne Pfingsten bleibt das alles alte Geschichte in der Tat, und dass das jetzt ist, das feiern wir.
0: Heute, ab heute und jeden Tag und erst recht jeden Sonntag und auch mal am Montag. Pfingstmontag heute hier auf Ihrem Radio Paradiso bei und

0: Ja, unaufhaltsam. Passt auch zum Pfingstfest. Es ist nicht zu stoppen. 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Starship hier auf Ihrem Radio Paradiso am Pfingstmontag bei Gottesdienst im Gespräch auf Ihrem Radio Paradiso. Bischof Christian Stäblein nach wie vor da, nach wie vor bei mir. Jetzt bin ich gespannt, Herr Bischof, gibt es heute nochmal einen Bibeltext zum magischen Pfingstwunder mit zischelnden Flammen und Täubchen, die durch die Luft fliegen? Oder gibt es heute eher Brot- und Butter-Alltag? Rückblick nochmal auf gestern oder Ausblick auf morgen und die nächsten Jahrhunderte? Eine Bibelstelle, Sie hatten gestern gesagt, die Sie häufig mal auch überlesen. Ich bin gespannt.
1: So ist es. Ich habe sie öfter schon überlesen. Es geht in der Tat jetzt einen Moment zurück in der Geschichte, also in der biblischen Geschichte. Es kommt eine Szene aus dem Moment, wo der auferstandene Jesus seinen Jüngern, seinen Anhängern begegnet als Auferstandener. Und da eine Szene, eine ganz kurze Szene, wo aber im Grunde für dieses Fest alles schon steht. Das in der Tat hatte ich gar nicht mehr im Kopf und deswegen ist es so gut, dass das heute am Pfingstmontag die Bibelstelle ist im Johannesevangelium, also Neues Testament, das vierte Evangelium von den vieren, die es da gibt im 20. Kapitel. Da stehen die Geschichten vom Auferstandenen und da heißt es, und als Jesus das gesagt hatte, zeigte er ihnen die Hände

0: und seine Seite. Da wurden die Jünger froh, dass sie den Herrn sahen. Da sprach Jesus abermals zu ihnen: Friede sei mit euch. Wie mich der Vater gesandt hat, so sende ich euch. Und als er das gesagt hatte, blies er sie an und spricht zu ihnen: Nehmt hin den Heiligen Geist. Welchen ihr die Sünden erlasst, denen sind sie erlassen. Welchen ihr sie behaltet, denen sind sie behalten.
1: Ah, wow. Ja, okay. Okay. Okay, ja. Kann ich was mit anfangen? Sprechen wir gleich drüber. Hier auf Ihrem Radio Paradiso. Bei Gottesdienst im Gespräch am Pfingstmontag.

0: Unverwechselbare Stimme hier, George Ezra, Blame It On Me, auf ihrem Radio Paradiso am Pfingstmontag, ein Feiertag, ein Festtag, hier bei Gottesdienst im Gespräch mit Bischof Christian Stepel. Und wir haben gerade die Bibelstelle gehört. Nicht das Pfingstwunder vom Pfingsttag sozusagen, sondern davor, wo Jesus seinen Jüngern begegnet, nachdem er auferstanden ist und ihnen zeigt, er ist irgendwie noch da. Mhm. Dann haucht er sie an und ja, dann passiert eigentlich, wo Jesus sie anhaucht, wenn er sie anhaucht, das, was an Pfingsten mit uns allen passiert, oder? Genau. Kann man das so sagen? Genau. Ne? So dieses, also ich sende euch und ich verstehe. Und ich hätte gerne gewusst, also wie reagieren die Jünger danach? Also wenn ich mir es wieder so einen Film vorstelle, ist es so irgendwie mit einmal, sie blinzeln mit den Augen und sind irgendwie verändert. Also ihr Blick ist verändert. Also mit einmal verstehen sie mehr oder so. Könnte man das so...
1: Schönes Bild. Ich wüsste es auch gerne. Steht dann nicht.
0: Steht nicht.
1: Steht nichts. Also okay, danach kommt gleich eine andere Geschichte, eine sehr bekannte Geschichte von Thomas, dem Zweifler.
0: Der unbedingt sehen will, ne? Wie
1: die Male irgendwie aussehen. Ganz genau. Aber eine Reaktion auf dieses hier steht dann nicht. Insofern, ich kann mit Ihrer Vorstellung gut mit, dass man so einmal sich schüttelt sozusagen oder einmal so die Augen zusammenkneift. Was ist da jetzt passiert? Was passiert denn da genau? Ich finde das im Grunde ja total faszinierend. Also zum einen kommt ja danach dieser Satz mit dem Sündenvergeben. Wem ihr die Sünden erlasst, dem sind sie erlassen, vergeben. Also das Vergeben im Namen Jesu Christi oder im Namen Gottes. Mhm. Das finde ich deshalb so faszinierend, dass das sofort danach steht, weil das sozusagen der Kern dieser Grammatik des Glaubens oder Grammatik auch der Liebe Gottes ist, dass wir vergeben können. Das ist, wenn man jetzt fragt, was ist denn in diesem Geist? Ist ja nicht irgendein Geist. Es gibt ja ganz viel, wo wir sagen, naja, also das Buch ist in diesem Geist geschrieben oder diese Geschichte findet in diesem Geist oder in jenem Geist statt. Und wir sagen jetzt, ja, das ist der Geist Gottes. Und wenn man dann sagt, aber was ist denn im Kern dieses Geistes Gottes? Kann ich das denn irgendwie ausdrücken? Und dann kommt als erstes die Vergebung. Das ist im Kern von Gottes Geist. Sozusagen damit, könnte ich auch sagen, damit werden sie angehaucht mit dieser Inspiration. Und das, finde ich, ist das Tolle, was in diesem Anhauchen oder Anblasen ja mit drin steckt, ist das, was wir dann immer wieder die Inspiration nennen. Also das Inspirare heißt ja eigentlich hineinatmen, ja, hineingeben. Ja. Und darin steckt jetzt, finde ich, auch etwas Großartiges, weil ja bei all den Worten, die wir machen, muss ja irgendetwas drinstecken. Ich weiß nicht, ob Sie wissen, was ich meine. Es ist ja, sozusagen, man könnte ja die gleichen Worte auch lesen und sagen und vortragen und es wäre irgendwie wie leer und tot. Also sie sind sozusagen belebt. Und diese Belebung, dass aus den Worten etwas wird, was mich tatsächlich erreicht, was mich anzündet, was etwas, und jetzt sind wir bei den ganzen Pfingstbildern, was mich in Flammen geraten lässt, was mich begeistert sein lässt. Und das geschieht Inspiration. Und jetzt etwas, also natürlich, auch wenn ich gesagt habe, ich überlese die Stelle manchmal, ist eine sehr zentrale für das, was wir uns mit der Bibel überhaupt vorstellen, nämlich die Frage, wie denn in die Worte der Bibel eigentlich der Geist Gottes kommt. Und da sprechen wir immer wieder auch von dieser Inspiration. Lange hat man auch von der sogenannten Verbalinspiration, also dass sozusagen jedes Wort von Gott geschrieben ist an dieser Stelle, gesprochen, aber dass die Worte der Bibel mit dem Geist beseelt sind und dass die Worte, die wir machen, etwas haben, was wir gar nicht machen können und deswegen mehr sind als Worte und dass der sie deswegen anhaucht oder dass jedenfalls so erzählt wird, dass irgendetwas, und jetzt will ich Ihnen doch noch mal sehen, ich weiß, ich muss aufhören, aber ich will noch eine andere Stelle in der Bibel, wo diese Grammatik genau erklärt wird, das ist in dem sogenannten Hohen Lied der Liebe von Paulus, wo er sagt, und wenn ich alle Habe hätte und alle Habe den Armen gäbe und mit Engels und mit Menschenzungen reden könnte und hätte die Liebe nicht, so wäre es mir nichts nütze. Und so ist das, glaube ich, auch mit dem Geist an dieser Stelle. Und wenn ich alle Worte der Welt hätte und in allen Sprachen dieser Welt reden könnte und alles 10-mal aufschreiben könnte und hätte den Geist Gottes nicht und er wäre nicht davon inspiriert und Gott und Jesus würde nicht mit seinem Geist durch die Worte gehen und sie anhauchen, so wäre es nichts nütze.
0: Ja, finde ich toll. Nein, kann ich sehr gut nachvollziehen. Da sind wir, glaube ich, auch wieder bei dem, was Sie vorhin sagten, vom Ohr ins Herz. Genau. Wie gelingt es, vom Ohr ins Herz zu kommen? Und wir sagen ja auch gerne, sogar auch im Neudeutsch, ne, wofür brennst du? Jemand brennt für etwas und da sind die Flammen wieder dann drin. Das ist die Inspiration und dieser Hauch Gottes. Ja, das ist so toll, so schön und gleichzeitig ist es auch das, was es so schwierig macht, glaube ich, ne, zu vermitteln und zu verstehen, weil es eben nicht sichtbar ist, fühlbar maximal und Gefühle und Empfindungen zu beschreiben, dann in Worte zu fassen und dann möglicherweise noch für andere, für einen selbst ist es ja schon schwierig, aber dann noch für andere. Ne, das ist so die große Herausforderung an Pfingsten.
1: So ist es. Und jetzt gehen wir dann doch wieder raus und morgen fragen wir uns, was ist eigentlich
0: Pfingsten?
1: Erklären Sie doch nochmal, was Pfingsten ist. Ja. Aber das ist vielleicht ja auch das Gute und Richtige daran. Mhm. Denn es hat ja gar keinen Sinn, das irgendwie im Verstehen auf Halde zu haben, sozusagen. Wie so ein Textblock, den ich dann mal schnell abspule. Sondern gerade Pfingsten lebt ja eigentlich davon, dass es immer wieder neu lebt. Und nicht sozusagen etwas ist, was ich so aufbauen, hinstellen, abräumen, fertig. Nee, immer neu verstehen.
0: Und die Musik kann aber hier und da helfen, nämlich die versprüht auch dann immer im Subtext und zwischen den Zeilen etwas, was wir auch vielleicht nicht immer so greifen können und fassen können. Erst recht, wenn sie so vorgetragen ist mit einer wunderbaren Stimme wie von Barbara Streisand. Hier ist Woman in Love auf ihrem Radio Paradiso am Pfingstmontag, am Feiertag bei Gottesdienst im Gespräch.

0: immer wieder beeindruckend schön. Barbara Streisand, Woman in Love, hier auf ihrem Radio Paradiso. Am Montag, Pfingst, Montagvormittag bei Gottesdienst im Gespräch. Bischof Christian Stäblein ist bei mir. So ein Wissen oder auch noch besser so ein Fühlen von ich bin gesegnet, erfüllt mit dem Heiligen Geist, das kann einem durchaus Kraft geben. Das Interessante aber finde ich auch, nach meiner und unserer Glaubensansicht ist ja bereits jede Person mit dem Heiligen Geist gesegnet. Selbst die, die nicht daran glauben. Plus, dass es selbst für die Menschen, die daran glauben, immer wieder Situationen und Lebensumstände gibt, die einen zweifeln lassen, ob es einen Heiligen Geist wirklich gibt, ob man auch wirklich damit beseelt ist, weil man in Krieg und Krankheit und Not nun wirklich nicht zuerst an etwas Heiliges und positiv denken kann und das nur schwierig oder gar nicht entdecken mag. Also sehr nachvollziehbar finde ich. Diesen Menschen mit ihren Zweifeln, ihren existenziellen Sorgen und Nöten, diesen Menschen widme ich meine Fürbitte heute.
1: Gott, wir bitten dich, lass uns auch das Schwere verstehen und wo wir es nicht verstehen, lass es uns aushalten. Schenk uns deinen Segen und gib uns deine Kraft, dass wir da durchkommen, dass wir für diese Welt beten und bitten können, dass sie da durchkommt und dass sie verständig wird, diese Welt. Gib uns Kraft, Gott, für die Höhen und für die Tiefen des Lebens, für das, dass wir das Glück sehen, mit dem du uns beschenkt hast, aber auch, dass wir anderen die Hand reichen können. Wir bitten dich, gib uns die Kraft der Vergebung. Sie ist der Kern deiner Liebe. Gott, lass diese Welt einander verstehen und aufhören mit ihren Kriegen, mit ihrer Gewalt. Lass sie angehaucht sein von deinem Geist, dass sie neues Leben findet und neues Leben wird. Hauche dieser Welt und uns dein Leben. Hauche uns neues Leben ein. Wir feiern das Fest, in dem du zu uns kommst, in dem du uns als Wohnung nimmst und wir, wie es so schön heißt, der Tempel für deinen Geist sind. Mach uns zu deiner Wohnung und lass uns rausgehen in diese Welt, weil du uns sendest.
0: Lass sie angehaucht sein von deinem Geist. Amen.

0: Musikalische, sonnige Klänge von Sunrise Avenue, Hollywood Hills hier auf ihrem Radio Paradiso. Am Montag, am Pfingstmontagvormittag bei Gottesdienst im Gespräch. Bischof Christian Stiebmann ist bei mir. Es ist schon alles da. Letztlich ist ja schon alles da, immer und von Anfang an. Wir müssen und Sie müssen gar nichts dafür tun. Sie sind bereits gesegnet. Aber es ist auch immer wieder schön und es tut einfach gut, sich dessen immer wieder zu vergewissern und es mit diesen Worten nochmal zu hören.
1: Gott segne dich und behüte dich. Gott lasse leuchten sein Angesicht über dir und sei dir gnädig. Gott erhebe sein Angesicht auf dich. Und schenke dir Frieden. Amen.

0: Nach wie vor einer der schönsten 80er-Jahre-Songs überhaupt, wie ich finde. The Cars mit Drive hier auf ihrem Radio Paradiso. Ich mag immer noch gerne auch sagen, Sonntagvormittag, ein Feiertag am Montag, Pfingstmontag hier auf ihrem Radio Paradiso bei Gottesdienst im Gespräch. Bischof Christian Stäblein, nach wie vor mein Gast. Irgendwie hat mir das gestern, Herr Bischof, gut gefallen mit dem Cliffhanger und mit dem spannend machen, wie es wohl weitergehen wird. Jetzt ist dieses weitere große Fest ja nun auch schon durch Pfingsten. Also wie geht es jetzt weiter oder kommt jetzt schon die Sommerpause?
1: Nein, Sommerpause gibt es gar nicht. Was sozusagen die Gottesdienste am Sonntag angeht, aber es gibt natürlich irgendwann auch eine andere Stimmung, eine Sommerstimmung, das ist ganz klar. Jetzt aber geht es erstmal so weiter, dass am nächsten Sonntag das nächste Fest wartet, das Trinitatisfest, also das Fest der heiligen Dreieinigkeit oder Dreifaltigkeit Gottes, und dann beginnt das große Zählen, wie Sie wissen. Ja. Nach Trinitatis zählen wir dann bis zum Ende des Kirchenjahres, also bis in den November hinein, die Sonntage danach, wir zählen ja nicht nach Pfingsten, sondern wir zählen nach diesem Fest der heiligen Dreieinigkeit, Gott, Vater, Sohn und Heiliger Geist. Und damit geht es in die nächsten Wochen und den Sommer. Und ich freue mich drauf.
0: Da werde ich dann wieder zum Graf Zahl. Und Sie kommen jetzt erstmal schön durch diesen Pfingstmontag. Und dann treffen wir uns am Sonntag hier wieder bei Gottesdienst im Gespräch. Den von heute können Sie auch gerne nachhören nochmal. Den von gestern auch auf paradiso.de, auf ekbo.de und überall da, wo es Podcasts gibt.

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4: Ich bin Katrin Müller. Beflügelt von der Hoffnung auf ein Friedensabkommen im Irankrieg und deutlich fallenden Ölpreisen haben die Börsen weltweit deutliche Zugewinne verbucht. Der DAX stieg in den ersten Handelsminuten auf 25.180 Punkte und erreichte damit das höchste Niveau seit dem Tag vor Kriegsbeginn im Iran Ende Februar. Die USA stehen nach Angaben von Präsident Trump vor einem Rahmenabkommen mit Teheran und der Wiedereröffnung der Straße von Hormuz. Allerdings dämpfte Trump auch Hoffnungen auf ein schnelles Abkommen. Die deutsche Industrie konnte im ersten Quartal erstmals seit fast 3 Jahren den Umsatz steigern. Trotzdem werden weiter im großen Stil Jobs abgebaut. Das zeigt eine Studie der Beratungsgesellschaft EY auf Basis von Daten des Statistischen Bundesamts. Besonders betroffen sind 2 Schlüsselbranchen der deutschen Wirtschaft.
5: Vor allem die Autoindustrie steckt weiter in der Krise. In den ersten 3 Monaten gingen hier rund 32.000 Arbeitsplätze verloren. Im Maschinenbau waren es 22.000. Auch wenn der Umsatz zu Jahresbeginn nach 10 Quartalen mit Rückgängen endlich wieder leicht im Plus war, die Belastungen wiegen schwer. Hohe Energie- und Arbeitskosten, Konkurrenz aus China und US-Zölle. Während jahrelang der Fachkräftemangel eines der großen Probleme war, sind es jetzt Überkapazitäten. Diana Kramer, Nachrichtenredaktion.
4: Die Diskussion um einen drohenden Kerosinmangel wegen des Irankriegs verunsichert Reisende in Deutschland. Bei einer repräsentativen Umfrage für den Abrechnungsdienstleister SAP gab fast jeder 5. an, deswegen selbst bereits einen Flug storniert, umgebucht oder eine Stornierung durch die Airline erlebt zu haben.
6: Die Verunsicherung ist da, aber die Reisewilligen gehen unterschiedlich damit um. 2 Drittel sagen, wir haben umgeplant. So weicht fast jeder 2. auf Bahn oder Auto aus. Ähnlich viele buchen Flüge viel früher als gewohnt. Und ein knappes Drittel hat Reisepläne erstmal aufgeschoben. Mehrere Airlines haben zuletzt die Preise erhöht. Für den Fall eines echten Kerosinmangels hat Wirtschaftsministerin Reiche Gegenmaßnahmen angekündigt. Ursula Winkler, Nachrichtenredaktion.
4: Nach einem Jahr im Amt veröffentlicht Papst Leo heute seine erste Enzyklika. In dem mehr als 100 Seiten langen Lehrschreiben mit dem Titel Magnifica Humanitas geht es um das Thema künstliche Intelligenz. Die erste Enzyklika in der Amtszeit eines neuen Papstes gilt vielfach als eine Art Regierungserklärung für dessen Pontifikat.
7: Das Wetter spielt weiter mit. Das ist die gute Nachricht heute. Der Pfingstmontag bleibt richtig schön. Wir bekommen viel Sonne geboten bis in den Abend hinein. Topwerte bei um die 25 Grad in und um Berlin. Und auch morgen am Dienstag und am Mittwoch gibt's Sonne und zwar nicht zu knapp. Ein bisschen Wind zwischendurch, ab und zu mal ein paar kleine Wölkchen. Das Ganze bei Topwerten von 25 bis 28 Grad.
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7: Ja, warum denn mal nicht wieder einen Abstecher ins Freiluftkino machen? Gibt wieder zahlreiche hier bei uns in Berlin. Die Saison ist angelaufen und was er denn heute Abend zum Beispiel so zu sehen ist, das erfahren Sie gleich.

Einen wunderschönen Feiertag Ihnen hier auf Ihrem 98.2 Radio Paradiso. Und wenn Sie heute Abend vor allem noch ein bisschen Zeit haben, warum nicht einfach mal wieder richtig schön ins Freiluftkino? Da haben jetzt nämlich schon einige offen hier bei uns in Berlin. Heute Nachmittag um 16.30 Uhr. Da gibt es im Freiluftkino Hasenheide den Familienfilm Der Super Mario Galaxy Film. Im Anschluss dann das spanische Drama Un Poeta. Im Freiluftkino Friedrichshain, da sehen Sie dann heute Abend um 8:45 die französische Komödie La Boum, Die Fete, und einen tollen Film gibt es auch um 21.15 Uhr im Freiluftkino Kreuzberg. Da läuft nämlich ein grandioser Film über die erste Liebe mit Timothée Chalamet, Call Me By Your Name. Also einiges los, einige Optionen, wofür Sie sich auch entscheiden. Wir wünschen Ihnen ganz, ganz viel Spaß.

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1: Wenn es dir im Leben zufällt, Straßen zu kehren, dann kehre die Straßen, wie Michelangelo Bilder malte. Kehre die Straßen, wie Beethoven Musik komponierte. Kehre die Straßen, wie Shakespeare dichtete. Kehre die Straßen so gut, dass alle Heerscharen im Himmel und auf Erden innehalten müssen und sagen: Hier lebte ein großer Straßenkehrer, der seine Aufgabe gut gemacht hat.
2: Ja, auch der Pfingstmontag heute einfach nur richtig schön. Viel Sonne bringt uns durch den Feiertag bis in den Abend hinein. Topwerte bei 25 Grad in der Region, auch morgen am Dienstag Sonne und ein paar kleine Wölkchen zwischendurch. Topwerte erwarten wir bei wieder ein bisschen wärmeren 25 bis 28 Grad.
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2: Und Sie könnten sich heute mit der Familie nochmal auf eine kleine schöne Zeitreise begeben. Wie sah denn das Leben hier bei uns in der Region vor rund 800 Jahren aus? Das können Sie nicht nur sehen, das können Sie auch richtig erleben. Heute nochmal im Museumsdorf Düppel in Zehlendorf. Alle Infos dazu gleich, unter anderem nach Bruce Hornsby and The Range. Gibt's jetzt mit The Way It Is.

98.2 Paradiso an ihrem Pfingstmontag und Sie können heute mal eine richtig schöne Zeitreise machen im Museumsdorf Düppel in Zehlendorf. Da wird das Mittelalter nämlich auch heute nochmal lebendig. Zwischen historischen Hütten, Lagerfeuern und Ritterzelten können Sie da erleben, wie denn der Alltag hier bei uns in der Region vor rund 800 Jahren denn so aussah. Da wird Brot im Ofen gebacken, Wolle von Hand gesponnen und über offenem Feuer gekocht. Dazu kommen mittelalterliche Tänze, Kampfvorführungen und auch Mitmachaktionen für die ganze Familie. Und wer möchte, der kann selbst Ringpanzer knüpfen, Bogenschießen ausprobieren oder auch in der Schwertschule trainieren. Sogar Mittelalter-Selfies in historischen Gewändern sind da möglich. Das Museumsdorf Düppel lädt heute nochmal ein bis 18 Uhr zu einer kleinen Zeitreise nach

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12: Ich bin Katrin Müller. Auch Beamte sollten in die gesetzliche Krankenversicherung einbezogen werden, findet der Wirtschaftsweise Achim Truger. Dass Beamte da rausgehalten werden, halte er für völlig falsch. Durch ihr gutes Gehalt könnten sie die Kassenlage der GKV durchaus stärken, sagte der Ökonom der Neuen Osnabrücker Zeitung. Beamte sind in der Regel nicht gesetzlich, sondern privat krankenversichert. Truger stellte auch in Frage, ob es überhaupt so viele Beamte braucht. Lehrer und Professoren beispielsweise müssten seiner Meinung nach nicht zwingend verbeamtet werden. US-Präsident Donald Trump macht widersprüchliche Aussagen zum Stand der Friedensverhandlungen mit dem Iran. Ein Deal stehe kurz bevor, schrieb Trump am Samstag. Gestern hieß es dann von ihm wieder, es dürfe nichts überstürzt werden. Dennoch ist der Ölpreis wegen der Hoffnung auf ein Abkommen gesunken.
13: Der auch für unsere Spritpreise wichtige Ölpreis ist wieder auf unter 100 US-Dollar pro Barrel gefallen. Durch den Iran-Krieg war der Preis zwischenzeitlich auf bis zu 125 Dollar gestiegen. Vorher lag er bei etwa 70 Dollar. Teil eines Abkommens soll auf jeden Fall sein, dass die für den Ölhandel wichtige Straße von Hormuz wieder komplett öffnet. Wichtigster Streitpunkt sind Eindämmung und Kontrolle des iranischen Atomprogramms. Nachdem es Trump nicht gelungen ist, die Führung des Irans durch den Krieg zu stürzen, braucht er irgendeinen Erfolg. Jan-Henner Reitzer, Nachrichtenredaktion.
12: In Deutschland sind mehr als 1.900 Kinder als vermisst gemeldet, etwas mehr als vor einem Jahr. Das teilte das Bundeskriminalamt der Deutschen Presseagentur zum heutigen Tag der vermissten Kinder mit.
14: Elternteile entziehen dem Ex-Partner die gemeinsamen Kinder, Teenies reißen nach einem Streit mit den Eltern aus oder minderjährige Flüchtlinge sind plötzlich nicht mehr zu finden. Hinter jeder Vermisstenmeldung steckt ein Schicksal. Aber die gute Nachricht ist, die allermeisten Fälle, mehr als 96%, können laut BKA in den ersten 3 Monaten aufgeklärt werden. Nur bei einem sehr geringen Teil müsse von einem Unglücksfall oder einer Straftat ausgegangen werden, heißt es von den Ermittlern. Aber es gibt auch Fälle, die ungeklärt bleiben. Der älteste Vermisstenfall ohne klare Spur ist schon fast 70 Jahre alt. Ursula Winkler, Nachrichtenredaktion.
12: Die Deutsche Bahn will im Regionalverkehr wieder eine Pünktlichkeitsquote von mehr als 90% erreichen. Einen genauen Zeitplan gibt es dafür aber nicht. Eine so hohe Pünktlichkeitsquote gab es im Nahverkehr zuletzt im März 2025. Ziel sei es, wieder stabil über dieses Niveau zu kommen, so der Chef der Regiotochter des DB-Konzerns.
15: Der Pfingstmontag, der zeigt sich wirklich sehr freundlich. Über den ganzen Tag verteilt können Sie heute mit richtig vielen Sonnenstrahlen rechnen. Das Ganze auch bei Top-Temperaturen um die 25 Grad. Auch morgen am Dienstag bleibt es freundlich. Morgen können Sie dann bei einer Höchsttemperatur von 25 bis 28 Grad rechnen. Auch morgen werden wir die Sonne zu Gesicht bekommen.
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0: Hier ist Radio Paradiso und die Sendung Kirchplatz am Pfingstmontag. Pfingsten, das ist ein gesetzlicher Feiertag, es ist ein freier Tag und hat tatsächlich auch was mit Kirche zu tun. Ich mache mich mal heute auf die Suche, was es genau damit auf sich hat, und zwar in Potsdam-Babelsberg. Das zusammen mit Pfarrvikar Raphael Weichlein. Herr Pfarrvikar, was ist denn das eigentlich heute? Warum ist das heute an diesem Pfingstmontag ein Feiertag?
1: Heute ist ein großes Fest. Die Kirche feiert, dass der Heilige Geist auf Jüngerinnen und Jünger herabgekommen ist, auf die Schüler von Jesus. Aber wir glauben eben, dass auch es eine Geistkraft gibt, die uns erfüllt. Das feiern wir heute, exakt 50 Tage nach dem Osterfest.
0: Der Heilige Geist, das ist ja immer auch so ein schwieriges Wort. Ist das irgendein Gespenst?
1: Genau, also bestimmt kein Gespenst, vielleicht im klischeehaften Sinne. Heute machen sich viele Menschen Gedanken über Energien. Es gibt Energien, die irgendwo vielleicht nicht von dieser Welt stammen, die man nicht messen kann im Sinne der Physik, aber die durchaus etwas mit uns machen. Und ich stelle mir den Heiligen Geist eben als eine Kraft vor, der uns im energetischen Sinne verwandelt, ja, und uns offen auch macht zu guten Werken, der Versöhnung und vielleicht auch uns sensitiv macht für Dinge, die mit bloßem Auge nicht sichtbar sind.
0: Und wie kann man sich das genau vorstellen, wenn Sie sagen, das ist nicht sichtbar, aber bewirkt irgendwas? Also ich bin jetzt nicht Physikerin, aber ich denke so an Strom, an Wind. Ist das so vergleichbar? Ist das sowas?
1: Ich persönlich glaube, immer dort, wo Menschen zueinander finden, ohne sich wiederum abzugrenzen von anderen Personengruppen, ist das bereits eine Wirkung dessen, was wir Heiliger Geist nennen, ja, dort, wo Versöhnung stattfindet, auch Versöhnung vielleicht sogar mit der eigenen Lebensgeschichte, gibt es auf einmal Punkte im Leben, wo sich etwas auflöst, im guten Sinne des Wortes. Das lässt sich wahrscheinlich nicht mit Methoden der Physik erklären, aber ich denke doch, eine Wirkung ist feststellbar, eben ein anderer Blick, ein neuer Blick aufs eigene Leben, ein neuer Blick, auch Beziehungen einzugehen. Und diese Art von Wirkung identifiziere ich persönlich mit dem Wirken Gottes, mit dem Wirken des Heiligen Geistes.
0: Und wenn Sie jetzt Pfingsten zum zweiten Mal schon feiern, nachdem gestern Pfingstsonntag war, jetzt Pfingstmontag ist, hatten Sie vor kurzem noch ein anderes großes Fest, das ja auch mit dem Heiligen Geist zu tun hat, nämlich die Firmung.
1: Genau, es war das Fest eben der Firmung. Das heißt, in dieser Pfarrei in Potsdam wurden insgesamt 61 Jugendliche, so im Alter von 14, 15 Jahren, gefirmt, wie wir sagen. Jetzt ein bisschen vom Lateinischen, das kommt von confirmare, das heißt bestärken, besiegeln. Und das ist eine Art der Tauferneuerung. In der Regel werden ja doch in unserem Kulturkreis kleine Kinder getauft. Und es hat sich dann die Praxis entwickelt, im Jugendalter diese Taufe auch nochmal bewusst zu erneuern mit einer Feier, die wir Firmung nennen. Es ist ein Gottesdienst, bei dem der Bischof, also das heißt der Leiter des Kirchenbezirks oder ein Vertreter kommt und eine Salbung vornimmt an der Stirn, in der Position zwischen den Augen sozusagen, dass wir auch lernen, mit unserem geistigen Auge zu sehen, eben auch feinfühliger zu werden für das, was mit bloßem Auge nicht sichtbar ist. Und wir glauben eben auch, dass durch diese Zeichenhandlung wir dann auch nochmal neu offen werden für das Wirken des Heiligen Geistes, der göttlichen Geistkraft, um ja, Werke der Versöhnung, gute Werke, Früchte des Geistes tun zu können.
0: Das sagt jetzt tatsächlich ja ein Erwachsener, aber es sind ja Jugendliche, die gefirmt werden, die sich mit diesen Fragen ja wirklich auseinandersetzen, oder?
1: Genau, also ich hatte schon auch viel Offenheit, auch viel interessierte Fragen von Seiten der Jugendlichen wahrgenommen. Und ich glaube, es ist auch ein bisschen ein Klischee zu sagen, dass jetzt Jugendliche immer nur chillen wollen und nur abhängen. Das wollen sie auch, aber sie stellen durchaus tiefe Fragen.
0: Das sagt der Pfarrvikar Raphael Weichlein aus Potsdam-Babelsberg. Und gleich hier Stimmen von jungen Erwachsenen, die sich haben firmen lassen bei Radio Paradiso und der Sendung Kirchplatz heute an diesem Pfingstmontag.

0: Hier ist Radio Paradiso und die Sendung Kirchplatz heute an diesem Pfingstenmontag. Pfingsten ist eines meiner Lieblingskirchenfeste. Es wird zum Beispiel in Rom ganz groß zelebriert. Im Pantheon werden Rosenblätter durch die Öffnung gestreut. Und es ist das Fest der Feiern, denn es werden Firmungen gefeiert. Und ich habe junge Menschen getroffen, die sich bewusst für die Kirche, für das Ja zu Christus entschieden haben mit ihrer Firmung. Zum Beispiel Alice. Sie ist eine von den Firmlingen aus Potsdam-Babelsberg. Warum lässt du dich überhaupt firmen?
1: Also ich bin sehr früh mit Gott in Berührung gekommen, einfach durch meine Familie, die sehr gläubig ist. Und ich war einfach schon immer sehr so verbunden mit Kirche und Ostern und Weihnachten waren wir einfach immer in der Kirche und auch mal sonntags und so. Und genau, und dann habe ich mich da einfach mal drauf eingelassen und war halt so, ja, okay. Und dann habe ich halt ganz schnell verstanden, ey, eigentlich gibt es wirklich Gott und das ist wirklich was, was mir hilft und der mir zuhört und der immer für mich da ist und mit dem ich halt reden kann, wenn ich halt niemanden habe, genau.
0: Ist es denn was Besonderes in deiner Klasse, also in deiner Schule? Wie reagieren denn so deine Mitschüler darauf?
1: Also eigentlich ist Religion in dem Sinne jetzt nicht so ein Thema. Also es gibt auf jeden Fall keine Ausgrenzung oder irgendwas. Also ich bin eigentlich sehr frei in meinem Glauben. Klar gibt es manchmal Debatten oder Diskussionen, ja, warum bist du denn gläubig? Oder auch unter Freunden oft, dass man so, ja, das macht doch alles gar keinen Sinn, den gibt es doch gar nicht und so. Und da, glaube ich, ist es einfach wichtig zu verstehen, dass es halt eine private Verbindung mit dir und Gott ist. Also dass das niemanden anderen betrifft und dass jeder halt selber wissen muss, ob er das machen möchte, ob er die Verbindung mit Gott aufbauen möchte. Aber für mich ist es auf jeden Fall wert, das zu tun. Für mich ist halt Gott eine Person, zu der ich immer kommen kann und Jesus eine Person, auf die ich gucken kann und sagen kann, okay, so muss ich mich verhalten, so muss ich mich verändern, so kann ich mit Situationen umgehen. Und klar, keiner ist so wie Jesus, keiner ist perfekt und ich glaube, es ist einfach eine Person, zu der man hingucken kann. Ich zumindest fühle mich so, als wäre es halt so ein Schutz um mich herum und man sieht die überall. Also Gott sehe ich in allen Formen, in allen Menschen und das ist einfach so eine Gemeinschaft, die man einfach hat und mit der man sich umgibt.
0: Und der Pfarrvikar Raphael Weichlein aus Potsdam-Babelsberg hat die Firmenvorbereitung geleitet. Über ein halbes Jahr gab es regelmäßige Treffen mit den Jugendlichen. Worum ging es denn da ganz genau?
2: Ja, generell Glauben heißt auch, einen Weg zu gehen. Ja, ich will jetzt auch nicht zu weit ausholen, aber in der Bibel haben wir etliche lange Wegerzählungen. Ja, der Weg von Abraham und Sarah, der Weg des Volkes Israel durch die Wüste. Und es gibt noch ganz andere. Auch Jesus selbst ist sehr viel mit seinen Freundinnen und Freunden umhergezogen. Und wenn man so sich auf einen Weg macht, dann spricht man auch über tiefergehende Themen. Ja, und so einen kleinen Weg haben auch wir jetzt gemacht. Wir haben uns getroffen alle 2-3 Wochen an einem Sonntag, Gottesdienst zusammen gefeiert, auch mit der Gemeinde. Wir haben gemeinsam gegessen auch. Auch das ist urbiblisch. Jesus hat auch selbst viele Gespräche am Tisch gehabt. Aber natürlich haben wir uns auch über Themen ausgetauscht, woher das Böse eigentlich kommt. Das sind sehr tiefe Fragen. Ja, das war relativ am Anfang. Beispiele des Guten, Beispiele des Bösen. Und ja, dass jeder Mensch auch in sich diese zwei Pole trägt, wie wir glauben, aber dass es sich eben lohnt, auch sich dem Guten zu öffnen. Das hat auch viel mit dem Wirken der Geistkraft zu tun. Dann waren ganz andere Themen. Wir hatten uns Gedanken gemacht, was aus geschichtlicher, historischer Sicht für oder gegen gewisse Erzählungen in der Bibel, im Evangelium spricht. Das war ein Geschichtslehrer hier bei uns, der aber auf Grundlage von historischen Zeugnissen da auch versucht hatte, Fragen zu beantworten. Wir hatten einen jungen Jesuiten, das heißt einen jungen Priester da, der auf sehr persönliche Art und Weise gesprochen hat, was ihn bewogen hat, diesen Weg, auch diesen Berufsweg, diesen Berufungsweg einzuschlagen. Wir hatten Themen gemacht auch über Schöpfungsverantwortung. Was heißt es eigentlich, dass wir glauben, dass Gott alles ins Dasein gerufen hat und dass unsere Welt erhält, unsere Welt innen erneuert? Und wir hatten auch einen Mediziner, einen Arzt hier, auch zugleich Gemeindemitglied, der über eine sehr ernste, aber zugleich auch wichtige Thematik mit den Jugendlichen ins Gespräch gekommen ist, nämlich was bedeutet es, gesund zu sein, was bedeutet es, krank zu sein und tatsächlich auch, was geschieht beim Altern, auch beim Sterben, und hat aus medizinischer und christlicher Sicht auch über das Thema Sterben und Tod geredet. Und das ist auch tatsächlich auf großes Interesse von Seiten der Jugendlichen gestoßen.
0: Und mehr über eine ganz besondere Firmenvorbereitung und einen Film, der daraus entstanden ist, gleich

0: 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Die größten Worte der Menschheitsgeschichte.
1: 10. Juni 2001. Auf dem SPD-Sonderparteitag wird Klaus Wowereit für das Amt des regierenden Bürgermeisters nominiert. Vorher outete sich Wowereit in einer Rede. Nie zuvor hatte sich ein Spitzenpolitiker in Deutschland öffentlich als Homosexueller bekannt.
2: Damit auch keine Irritationen hochkommen, liebe Genossinnen und Genossen, ich sag's euch auch und wer es noch nicht gewusst hat, ich bin schwul und das ist auch gut so, liebe Genossinnen und Genossen.
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2: Sommergefühle für Ihren Pfingstmontag. Heute ist die Wetterlage richtig angenehm. Über den ganzen Tag verteilt können Sie richtig viel Vitamin D tanken. Die Sonne, die scheint es ganz auch. Bei Topwerten um die 25 Grad morgen am Dienstag. Da wird es auch angenehm. Ab und zu sind ein paar Wolken am Himmel, aber die Sonne, die bekommen wir auch wieder zu Gesicht. Das Ganze dann bei Top-Temperaturen um die 25 bis 28 Grad.
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0: Mysterien. Hier ist Radio Paradiso und die Sendung Kirchplatz. Die Firmung ist eines der sieben Sakramente in der katholischen Kirche und bildet zusammen mit der Taufe und der Erstkommunion die sogenannten Initiationssakramente. Das eigene Ja bei der Taufe haben oft die Eltern stellvertretend für das Kind entschieden. Bei der Firmung bekräftigen dann Jugendliche oder Erwachsene diesen Glauben bewusst und aus freien Stücken. Über eine ganz besondere Form der Firmvorbereitung heute aus der Gemeinde in Potsdam-Babelsberg. Und da hat sich der Pfarrvikar Raphael Weichlein auf ein ganz besonderes Praktikum, ein Sozialpraktikum eingelassen.
1: Genau, also jeder Jugendliche war eingeladen, einen halben Tag an einem Samstag sich einem karitativ-sozialen Projekt zu widmen. Es war die Möglichkeit, in einer Einrichtung für suchtkranke Jugendliche hier in Brandenburg bei Nauen dabei zu sein, wo auch die Jugendlichen auch ganz persönliche Geschichten kennengelernt hatten von anderen Jugendlichen. Es war die Möglichkeit, an einer Suppenküche mitzuwirken, der Mutter-Theresa-Schwestern in Berlin-Kreuzberg. Es bestand die Möglichkeit, hier in Potsdam bei der Potsdamer Tafel mitzuhelfen und auch das Hospiz hier in Potsdam-Hermannswerde zu besuchen, also natürlich auch mit einer vorbereitenden Einheit. Und der Kirchenputz, der stand auch noch als Option an, denn auch eine Kirche reinigt sich auch nicht von alleine. Und auch hier hatten sich etliche Jugendliche bereit erklärt.
0: Und wie passt das so alles zusammen? Also zum Heiligen Geist, zu diesem Aufbruch, den Sie da eben beschrieben haben. Also wenn man die Kirche putzen lässt, dazu muss man wahrscheinlich keine Firmlinge haben. Wie passt das zusammen, auch für Sie?
1: Naja, der Heilige Geist wirkt vielleicht auch manchmal an Orten, an denen man ihn nicht sofort vermutet. Also natürlich kann die Kirche auch sonst jemand putzen, aber es geht ja auch darum, konkret eine Kirchengemeinde von innen kennenzulernen, auch mit anderen Gemeindemitgliedern dann auch ins Gespräch zu kommen. Und das ist ja für uns Christen auch wichtig, ja, dass Glauben nie eine rein individuelle Sache ist, sondern immer eben Weggemeinschaft auch mit anderen. Und das sind Ältere, das sind Jüngere, das sind Männer, das sind Frauen, das sind aus unterschiedlichen sozialen Schichten. Und ich meine, wenn man auch mal einen halben Tag dann sich an einem Kirchenputz beteiligt, denke ich, lernt man auch nochmal eine christliche Gemeinde aus einer ganz anderen, neuen Perspektive kennen.
0: Absolut. Und Besonderheit, Sie haben einen Film gedreht.
1: Ja, also für sehr viele Menschen ist es ja vielleicht nicht sofort klar, was es eigentlich heißt, sich firmen zu lassen oder worum es bei einer Firmung gehen kann. Und deswegen war die Anfrage, auch hier etwas enger zuschauen zu dürfen. Und zwar für den schulischen Kontext wurde ein Dokumentarfilm gedreht über unseren Firmkurs. Sie waren bei einer Einheit dabei, auch dann beim Firmgottesdienst selbst. Es gibt ja auch sehr viele verschiedene Übergangsrituale in der Teenagerzeit. Wie gesagt, von den christlichen Kirchen ist eben die Praxis der katholischen Firmung und der evangelischen Konfirmation. Dieser Film soll eben Einblick gewähren in unterschiedliche Rituale, Feiern der Wenden zur Jugendzeit, aber jetzt speziell im Hinblick auf das Angebot der großen christlichen Kirchen. Also der Film heißt Firmung und Konfirmation.
0: Ja, und eine, die mitgemacht hat, ist Alice. Du bist mit beim Film dabei. Wie war denn das für dich?
2: Ich fand es auf jeden Fall interessant. Ich rede gerne mit Leuten und verbreite auch gerne meine Seite von Sachen und sage auch gerne, wie ich Sachen finde, weil ich finde, dass ich da eine sehr ehrliche Meinung zu habe und wenn mir was nicht gefällt, dann sage ich das auch. Ich fand es sehr toll, dass ich da mitmachen durfte und fand es auch sehr interessant, mal so zu sehen, okay, vielleicht kann ich anderen ja Leuten zum Glauben helfen und vielleicht kann ich ja Leuten meinen Glauben quasi erklären und versuchen zu sagen, ey, probiert's doch mal aus, man kann ja nichts verlieren. Deswegen, ja, das fand ich sehr schön.
0: Eine Besonderheit ist auch, dass man sich zur Firmung einen Heiligen, eine Heilige aussucht als Patron für die Firmung. Bei mir ist es die heilige Johanna. Wen hast du dir ausgesucht?
2: Katharina von Siena. Also ich hatte mich in ihren Charakter und so reingelesen, hatte halt überlegt, okay, wen nehme ich denn vielleicht eher jemand, der zu mir passt, als das etwas, was die getan haben. Und da habe ich dann halt sie gefunden, eine Person, die sehr mutig war und sich sehr für ihre Rechte eingesetzt hat, sich nicht unterkriegen lassen hat, auch so für so Rechte für Frauen und so. Und das fand ich sehr richtig und sehr wichtig und hat sich eben nichts sagen lassen. Und das fand ich einfach sehr schön. Und sie ist auch voll mit Herz, also sehr viel, ein sehr lieber Mensch mit sehr viel Liebe. Und das, würde ich sagen, beschreibt mich sehr. Deswegen fand ich es sehr schön mit ihr.
0: Ja, und von dieser Katharina von Siena stammt auch ein Zitat, das, wenn es auch aus dem 14. Jahrhundert ist, sehr gut zum heutigen Wirken der Geistkraft, diesem Power und auch zur Firmung passt. Gebt euch nicht mit Kleinem zufrieden, Gott erwartet Großes. Das sagt die heilige Katharina und das ist ja wirklich auch eine schöne Botschaft zu Pfingsten. Hier ist Radio Paradiso und die Sendung Kirchplatz.

Hier ist Radio Paradiso und die Sendung Kirchplatz. Wie gewohnt für Sie ein paar Tipps und Hinweise für Sie. Am 30. Mai von 10 bis 12 Uhr gibt es eine Schreibwerkstatt für Trauernde. Schreiben kann helfen, Gedanken und Gefühle auszudrücken. Gemeinsam soll ein Platz für Erinnerungen gesucht und vielleicht auch gefunden werden. Um eine Anmeldung wird gebeten für den Sebastianfriedhof in der Humboldtstraße 68 in Berlin-Reinickendorf. Und das per Mail an lucia.hömberg@erzbistumberlin.de. Ebenfalls am Samstag, dem 30. Mai ab 12 Uhr ist Zeit für Nun Song. Renaissance-Musik, mitreißend und energievoll. Die Chormusik der Renaissance und des Frühbarocks, die in diesem Nun Song von Cervantes Bellini gesungen wird, jubelt und preist Gott in ganz virtuosen Kompositionen. Zwei romantische Chorwerke greifen den Jubel und Dank auf und kleiden das in wirklich ganz besondere Klänge. Mehr Infos über diese besondere Veranstaltung der Nun Songs in der Evangelischen Kirche am Hohenzollernplatz, Nassauische Straße 67 in Berlin-Wilmersdorf unter nunsong.de. Und schon mal der Hinweis: für den 4. Juni um 18 Uhr gibt es das große Pontifikalamt zu frohen Leichnam auf dem Bebelplatz in Berlin-Mitte mit anschließender Prozession durch die umliegenden Straßen und am Abend der Begegnung. Mehr Infos dazu und auch zu weiteren Gottesdiensten unter erzbistumberlin.de. Mein Name ist Susanne Trotzki. Ich wünsche Ihnen heute einen schönen Pfingstsonntag, einen guten Ausklang des Pfingstfestes, einen guten Start in die neue Woche. Fühlen Sie sich behütet und den nächsten Kirchplatz gibt es wie gewohnt am kommenden Sonntag von 12 bis 1 nur hier bei Radio Paradiso.

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6: Ich bin Katrin Müller. Auch Beamte sollten in die gesetzliche Krankenversicherung einbezogen werden, findet der Wirtschaftsweise Achim Truger. Dass Beamte da rausgehalten werden, halte er für völlig falsch. Durch ihr gutes Gehalt könnten sie die Kassenlage der GKV durchaus stärken, sagte der Ökonom der Neuen Osnabrücker Zeitung. Beamte sind in der Regel nicht gesetzlich, sondern privat krankenversichert. Truger stellte auch in Frage, ob es überhaupt so viele Beamte braucht. Lehrer und Professoren beispielsweise müssten seiner Meinung nach nicht zwingend verbeamtet werden. Die deutsche Industrie konnte im ersten Quartal erstmals seit fast 3 Jahren den Umsatz steigern. Trotzdem werden weiter im großen Stil Jobs abgebaut. Das zeigt eine Studie der Beratungsgesellschaft EY auf Basis von Daten des Statistischen Bundesamts. Besonders betroffen sind 2 Schlüsselbranchen der deutschen Wirtschaft.
7: Vor allem die Autoindustrie steckt weiter in der Krise. In den ersten 3 Monaten gingen hier rund 32.000 Arbeitsplätze verloren. Im Maschinenbau waren es 22.000. Auch wenn der Umsatz zu Jahresbeginn nach 10 Quartalen mit Rückgängen endlich wieder leicht im Plus war, die Belastungen wiegen schwer. Hohe Energie- und Arbeitskosten, Konkurrenz aus China und US-Zölle. Während jahrelang der Fachkräftemangel eines der großen Probleme war, sind es jetzt Überkapazitäten. Diana Kramer, Nachrichtenredaktion.
6: Die Diskussion um einen drohenden Kerosinmangel wegen des Iran-Kriegs verunsichert Reisende in Deutschland. Bei einer repräsentativen Umfrage für den Abrechnungsdienstleister SAP gab fast jeder 5. an, deswegen selbst bereits einen Flug storniert, umgebucht oder eine Stornierung durch die Airline erlebt zu haben.
8: Die Verunsicherung ist da, aber die Reisewilligen gehen unterschiedlich damit um. 2/3 sagen, wir haben umgeplant. So weicht fast jeder 2. auf Bahn oder Auto aus. Ähnlich viele buchen Flüge viel früher als gewohnt. Und ein knappes Drittel hat Reisepläne erstmal aufgeschoben. Mehrere Airlines haben zuletzt die Preise erhöht. Für den Fall eines echten Kerosinmangels hat Wirtschaftsministerin Reiche Gegenmaßnahmen angekündigt. Ursula Winkler, Nachrichtenredaktion.
6: Die Deutsche Bahn will im Regionalverkehr wieder eine Pünktlichkeitsquote von mehr als 90% erreichen. Einen genauen Zeitplan gibt es dafür aber nicht. Eine so hohe Pünktlichkeitsquote gab es im Nahverkehr zuletzt im März 2025. Ziel sei es, wieder stabil über dieses Niveau zu kommen, so der Chef der Regio-Tochter des DB-Konzerns.
9: Die Sonne können Sie heute an Ihrem Pfingstmontag richtig genießen. Es soll voraussichtlich über den ganzen Tag verteilt sonnig sein. Das Ganze auch heute bei richtig angenehmen Top-Temperaturen um die 25 Grad morgen am Dienstag. Da erwarten wir auch Höchsttemperaturen von 25 bis 28 Grad. Auch morgen wird es wieder sonnig werden. Ein paar Wolken kommen am Himmel immer mal wieder dazu.
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9: Heute haben Sie noch die letzte Chance, eine Sache in Berlin zu sehen. Was das ist, das gibt's gleich. Vorher aber noch ein bisschen Musik. Jetzt kommen die 80er. Roy Orbison mit You Got It.

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Schon fast ist er vorbei, der Karneval der Kulturen. Heute ist nämlich der letzte Tag von diesem bunten Fest. 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Gerade gehört die 90er, U2 mit One. Und ja, nur noch heute an Pfingstmontag können Sie Kreuzberg ganz anders, von einer richtig anderen Seite sehen. Es ist wirklich ein riesiges Straßenfest mit ganz vielen Bühnen, Musik, Tanz, Streetfood und internationalen Acts. Also es ist wirklich richtig viel los beim Karneval der Kulturen. Und heute können Sie noch rund um den Blücherplatz vorbeischauen. Und der Eintritt zum Fest, der ist frei, ist richtig gut. Wichtig ist nur zu wissen, rund um die Veranstaltungsflächen kommt es zu Sperrungen und Verkehrsänderungen. Also am besten informieren Sie sich kurz vorher nochmal, damit Sie dann entspannt anreisen können. Alle Infos zum Programm finden Sie aber auch nochmal online unter www.karneval.de.

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0: 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Die größten Worte der Menschheitsgeschichte. Der amerikanische Außenminister George C. Marshall gibt 2 Jahre nach dem Ende des Zweiten Weltkriegs die entscheidenden Anstöße für die Entwicklung des Marshallplans. Eine Grundlage für die wirtschaftliche Entwicklung Europas.
1: Unsere Politik richtet sich nicht gegen einen Staat oder eine Ideologie, sondern gegen Hunger, Armut, Verzweiflung und Chaos. Unser Ziel sollte der Wiederaufbau einer funktionierenden Weltwirtschaft sein. Das ist die Voraussetzung für politische und soziale Verhältnisse, in denen freie Institutionen existieren können. Mit Weitsicht und der Bereitschaft unseres Volkes, sich der ungeheuren Verantwortung zu stellen, die die Geschichte auf unser Land geladen hat, können und wollen wir diese Schwierigkeiten bewältigen.
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8: Viele Sonnenstrahlen gibt's für Ihren Pfingstmontag. Die Sonne, die zeigt sich das Ganze auch heute bei richtig angenehmen Höchsttemperaturen um die 25 Grad morgen am Dienstag. Da können wir die Sonne auch nochmal zu Gesicht bekommen. Ein paar Wolken kommen immer mal wieder dazu, aber das Ganze auch wieder bei Höchsttemperaturen um die 25 bis angenehme 28 Grad.
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8: Die Freiluftkinosaison, die hat begonnen. Ich persönlich, ich finde es ja auch immer super, wenn man draußen sitzen kann, sich auf so einer großen Leinwand einen richtig guten Film anguckt und dann im Hintergrund ganz romantisch die Sonne untergeht. Mehr dazu gibt's gleich. Jetzt gehen wir erstmal musikalisch weiter zu The Great Commandment von Camouflage am Pfingstmontag. Zum

0: Mit ganz viel Gefühl geht's durch den Pfingstmontag mit Miley Cyrus und ihrem Hit End of the World hier auf ihrem 98.2 Radio Paradiso. Und ein sehr gefühlvoller und auch sehr herzerwärmender Film. Der läuft jetzt am Donnerstagabend im Freiluftkino Hasenheide. Der Film, der heißt Ach, diese Lücke, diese entsetzliche Lücke. Und der Film, der ist gerade wirklich viel im Gespräch, denn diesen Freitag wird hier in Berlin der Deutsche Filmpreis verliehen. Und der Film, der ist dort auch unter anderem für bester Spielfilm und auch beste Regie nominiert. Und ich habe auch mit dem Regisseur Simon Verhoeven gesprochen und ihn gefragt, welche Rückmeldung ihm denn so von Zuschauern im Gedächtnis geblieben ist.
1: Neulich waren wir auch in einer Filmvorführung in Augsburg und da war eine Frau, die ganz offensichtlich in einer sehr schweren Krankensituation ist momentan und die ist aus dem Krankenhaus gekommen, um diesen Film anzusehen mit ihrer Pflegerin oder Freundin, das habe ich nicht verstanden genau. Und die hat sich dann auch gemeldet und hat uns einfach gesagt, wie viel ihr der Film bedeutet hat und dass der Film ihr jetzt Kraft gibt und so. Was willst du dazu sagen? Das ist ja gar kein Film, der positiv mit einem Happy End, mit einem leichten Happy End ausgeht. Das finde ich ja das Interessante daran. Und trotzdem gibt er diese menschliche Kraft irgendwie. Und das ist natürlich wahnsinnig viel wert, wenn du merkst, du hast wirklich Menschen im Kino, denen es so nahe geht und denen es irgendwie Mut gibt.
0: In diesem Film geht es um einen jungen Mann, der an einer Schauspielschule in München seinen Weg sucht und dabei auch so zwischen Familie, Verlust und dem Erwachsenwerden herausfindet, wer er denn so eigentlich ist. Und Donnerstagabend haben sie um 21.15 Uhr im Freiluftkino Hasenheide die Gelegenheit, diesen Film zu sehen, das dann in der deutschen Fassung mit englischen Untertiteln. Alle Infos gibt's aber auch nochmal online unter www.openair-kino.net. 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Und für Sie geht's jetzt weiter mit Joe Cocker und You Can Leave Your Hat On.

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4: Ich bin Babette Büchner. Der Wirtschaftsweise Achim Truger ist dafür, dass auch Beamte in die gesetzliche Krankenversicherung einzahlen. Er halte das bisherige System für völlig falsch, sagte Truger der Neuen Osnabrücker Zeitung.
5: Fast jeder deutsche Beamte ist privat versichert. Müssten sie mit ihren guten Gehältern in die gesetzliche Krankenversicherung, würde das Finanzprobleme der Kassen lindern, argumentiert Truger, der das aktuelle System für ungerecht hält. Zum Beispiel, weil gesetzlich Versicherte auch den Großteil der Beiträge von Bürgergeldempfängern mitbezahlen, sich Privatversicherte aber nicht an diesen Kosten beteiligen. Als Konsequenz warnt der Ökonom vor einer Zweiklassenmedizin. Die geplante Reform des Gesundheitssystems sieht nicht vor, Beamte in die gesetzlichen Kassen einzubeziehen. Aus Berlin Jan-Henner Reitze.
4: Trotz großer Zustimmung sieht Bundesinnenminister Alexander Dobrindt ein Social-Media-Verbot für Kinder skeptisch. Er halte das für schwer durchsetzbar und deswegen auch wenig zielführend, sagte er den Funke-Medien. Dobrindt sieht auch die Familien in der Pflicht. Es sei eine Grundsatzentscheidung von Familien und Eltern, wann ein Kind ein Handy erhalte. Diese Verantwortung lasse sich nicht komplett abschieben. Alle reden über KI, auch der Papst. Im ersten Lehrschreiben seit seinem Amtsantritt warnt Leo vor Risiken von künstlicher Intelligenz. Er wolle KI entwaffnen, schreibt der Papst in dem 100 Seiten langen Dokument. Technik müsse dem Menschen dienen, nicht der Macht und dem Profit.
6: Leo befürchtet nämlich, dass Mitmenschlichkeit, die Menschenwürde und Beziehungen unter die Räder kommen. Wichtig ist ihm auch, dass Arbeit nicht entwertet wird, Stichwort KI als Jobkiller. Und er warnt davor, dass nur wenige Tech-Giganten am Ende alles kontrollieren. Deshalb plädiert er auch für einen KI-Ethik-Kodex weltweit. Und er sagt Nein zu KI-gesteuerten Waffen. Seine Botschaft, kein Algorithmus kann Krieg moralisch rechtfertigen. Aus Rom, Claudia Wächter.
4: Die Hoffnung auf ein Friedensabkommen im Iran lässt die Ölpreise sinken und hat auch die Börsen weltweit angeschoben. Der DAX stieg in den ersten Handelsminuten um 1,2% und damit auf das höchste Niveau seit dem Tag vor Kriegsbeginn im Iran Ende Februar. US-Präsident Donald Trump hatte gesagt, dass sein Rahmenabkommen mit dem Iran weitgehend ausgehandelt sei. Beide Seiten müssten sich aber Zeit nehmen, es dürfe keine Fehler geben.
7: Der Pfingstmontag, der zeigt sich wirklich sehr freundlich. Über den ganzen Tag verteilt können Sie heute mit richtig vielen Sonnenstrahlen rechnen. Das Ganze auch bei Top-Temperaturen um die 25 Grad. Auch morgen am Dienstag bleibt es freundlich. Morgen können Sie dann bei einer Höchsttemperatur von 25 bis 28 Grad rechnen. Auch morgen werden wir die Sonne zu Gesicht bekommen.
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7: Einen aktuellen Hit von Taylor Swift gibt's gleich für Sie. The Fate of Ophelia kommt gleich. Jetzt aber erstmal habe ich die 80er. Billy Idol mit Eyes Without a Face. Ein eleganter Hit für Ihren Pfingstmontag.

Ihr Pfingstmontag mit ihrem 98.2 Radio Paradiso. Berlins beste Hits mit der meisten Abwechslung. Hier kommt ein sehr gefühlvoller Hit von Elton John. Can You Feel the Love Tonight? Aus dem Jahr 1994. Genießen Sie Ihren freien Tag.

Das war gerade Can You Feel the Love Tonight von Elton John, einer der ganz großen Disney-Songs der 90er. 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Und damals, als Disney an Der König der Löwen gearbeitet hat, wurde Elton John gefragt, ob er die Musik für den Film schreiben möchte. Er war auch wirklich sofort begeistert. Aber der Weg zum fertigen Song, der war offenbar schwieriger als gedacht, denn die ersten Versionen, die Elton John vorgestellt hatte, die kamen bei Disney gar nicht so gut an. Er arbeitet deshalb wirklich immer weiter an neuen Ideen und unterschiedlichen Entwürfen, bis er sich dann am Ende doch durchsetzen konnte. Und das auch mit Erfolg, denn Can You Feel the Love Tonight wurde später auch sogar mit dem Oscar als bester Filmsong ausgezeichnet.

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1: Die Gewalt fängt nicht an, wenn einer einen erwürgt. Sie fängt an, wenn einer sagt, ich liebe dich, du gehörst mir. Die Gewalt fängt nicht an, wenn Kranke getötet werden. Sie fängt an, wenn einer sagt, du bist krank, du musst tun, was ich sage. Das Grundgesetz der Gewalt lautet, Recht ist, was wir tun und was die anderen tun, ist Gewalt. Die Gewalt kann man vielleicht nie mit Gewalt überwinden, aber vielleicht auch nicht immer ohne Gewalt.
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9: Sommergefühle für Ihren Pfingstmontag. Heute ist die Wetterlage richtig angenehm. Über den ganzen Tag verteilt können Sie richtig viel Vitamin D tanken. Die Sonne, die scheint es ganz auch. Bei Topwerten um die 25 Grad morgen am Dienstag. Da wird es auch angenehm. Ab und zu sind ein paar Wolken am Himmel, aber die Sonne, die bekommen wir auch wieder zu Gesicht. Das Ganze dann bei Top-Temperaturen um die 25 bis 28 Grad.
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9: Etwas düster und mystischer wird's jetzt. Ich habe nämlich für Sie die 80er. Hier kommt Real Life mit dem Hit Send Me an Angel.

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1: 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Das war gerade Rosalind mit Snap hier an ihrem Pfingstmontag. Ja, und diesen Donnerstag findet direkt an der Eastside Gallery im UCI die Premiere von Masters of the Universe statt. 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
7: Ich bin Babette Büchner. Der Wirtschaftsweise Achim Truger ist dafür, dass auch Beamte in die gesetzliche Krankenversicherung einzahlen. Er halte das bisherige System für völlig falsch, sagte Truger der Neuen Osnabrücker Zeitung. Durch ihr gutes Gehalt könnten sie die Finanzen der Kassen stärken. Er stellte auch in Frage, ob es überhaupt so viele Beamte braucht. Lehrer und Professoren müssten beispielsweise nicht zwingend verbeamtet werden. Sollte es ein Social-Media-Verbot für Kinder geben? Bundesinnenminister Alexander Dobrindt ist skeptisch. Er halte ein Verbot für schwer durchsetzbar und deswegen für wenig zielführend, sagte er den Funke-Medien.
8: Der Staat alleine könne mit Social Media verbundene Probleme nicht lösen und Familien und Eltern könnten ihre Verantwortung auch nicht komplett abschieben, findet Innenminister Dobrindt. Eltern müssten ja beispielsweise auch entscheiden, wann ihr Kind ein Handy bekommt, sagt der Minister. Diskutiert wird in Deutschland ein Social Media Verbot für Kinder unter 14 Jahren. Eine Expertenkommission arbeitet an Vorschlägen zum Thema, die im Sommer vorgestellt werden sollen. Eine Mehrheit der Deutschen spricht sich in Umfragen für ein Verbot aus. Katrin Müller, Nachrichtenredaktion.
7: US-Präsident Donald Trump hat widersprüchliche Aussagen zum Stand der Friedensverhandlungen mit dem Iran gemacht. Ein Deal stehe kurz bevor, schrieb Trump am Samstag. Gestern hieß es von ihm dann wieder, es dürfe nichts überstürzt werden. Die Hoffnung auf ein Abkommen hat trotzdem den Ölpreis sinken lassen.
9: Der auch für unsere Spritpreise wichtige Ölpreis ist wieder auf unter 100 US-Dollar pro Barrel gefallen. Durch den Iran-Krieg war der Preis zwischenzeitlich auf bis zu 125 Dollar gestiegen. Vorher lag er bei etwa 70 Dollar. Teil eines Abkommens soll auf jeden Fall sein, dass die für den Ölhandel wichtige Straße von Hormuz wieder komplett öffnet. Jan-Henner Reitzer, Nachrichtenredaktion.
7: Das Thema künstliche Intelligenz treibt den Papst schon länger um. Deshalb macht er es zum Thema seiner ersten Enzyklika, eine Art Regierungserklärung. In dem Lehrschreiben warnt Leo vor Risiken von künstlicher Intelligenz und fordert strenge Richtlinien. Er wolle KI entwaffnen, schreibt der Papst in dem mehr als 100 Seiten langen Dokument. Technik müsse dem Menschen dienen, nicht der Macht oder dem Profit. Er sieht aber auch Chancen.
10: Die Sonne können Sie heute an Ihrem Pfingstmontag richtig genießen. Es soll voraussichtlich über den ganzen Tag verteilt sonnig sein. Das Ganze auch heute bei richtig angenehmen Top-Temperaturen um die 25 Grad morgen am Dienstag. Da erwarten wir auch Höchsttemperaturen von 25 bis 28 Grad. Auch morgen wird es wieder sonnig werden. Ein paar Wolken kommen am Himmel immer mal wieder dazu.
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10: Sehr gefühlvoll geht's gleich durch Ihren freien Tag. Ich habe nämlich gleich I Wanna Dance With Somebody von Calum Scott und Whitney Houston. Jetzt aber erstmal wird das Tanzbein geschwungen. Hier kommen die 80er mit Bruce Springsteen und Dancing in the Dark. Kommen Sie gut gelaunt durch den

frisch aktuelle Musik von Calum Scott und Whitney Houston hier auf ihrem 98.2 Radio. 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Und für die meiste Abwechslung geht's jetzt in die 90er zu DJ Bobo.

steht ja jetzt so langsam vor der Tür und bestimmt greifen auch sie bei so richtig heißen Temperaturen automatisch und gerne auch erstmal zu eiskalten Getränken. Ne? Ist ja logisch, eiskalte Getränke, die kühlen einen ja ab. Aber so richtig stimmt das nicht, denn wirklich erfrischend sind oft eher warme oder zumindest nicht eiskalte Getränke. Denn eisige Getränke muss der Körper erst wieder auf Temperatur bringen und dadurch kommt man häufig sogar noch mehr ins Schwitzen. Warm Tee oder Wasser belasten dann den Kreislauf dagegen eher weniger und helfen dem Körper noch dabei, sich sanfter abzukühlen. Wichtig bleibt aber vor allem wirklich genug trinken. 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Und jetzt kommt Pat Benatar mit We Belong.

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1: Papst Johannes der 23. Die 10 Gebote der Gelassenheit. Das 6. Gebot. Handeln. Nur für heute werde ich eine gute Tat vollbringen. Und ich werde es niemals

0: jemandem erzählen.
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8: Viele Sonnenstrahlen gibt's für Ihren Pfingstmontag. Die Sonne, die zeigt sich das Ganze auch heute bei richtig angenehmen Höchsttemperaturen um die 25 Grad morgen am Dienstag. Da können wir die Sonne auch nochmal zu Gesicht bekommen. Ein paar Wolken kommen immer mal wieder dazu, aber das Ganze auch wieder bei Höchsttemperaturen um die 25 bis angenehme 28 Grad.
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8: Für Berlins beste Hits mit der meisten Abwechslung hier auf ihrem 98.2 Radio Paradiso hab ich gleich Harry Styles mit As It Was, frisch aktuelle Musik. Davor aber noch geht's für sie in die 90er. Zu Bryan Adams, Rod Stewart und Sting mit dem Hit All For Love. Und das hier sind die 80er. Das ist nämlich Robin Gibb mit seinem Hit Juliet.

Wenn Sie da noch nicht waren, dann ist heute Ihre letzte Chance. Sie hören 98.2 Radio Paradiese und gut gelaunt geht's jetzt durch den Pfingstmontag mit Harry Styles und As It Was. Und ja, nur noch heute findet der Karneval der Kulturen statt. 4 Tage lang hat sich jetzt die Stadt wirklich in so ein riesiges Straßenfest mit Musik, Tanz und jeder Menge guter Stimmung verwandelt. Und der große Straßenumzug, der wirklich jedes Jahr immer wieder ein Highlight ist, den gab's jetzt am Sonntag in Friedrichshain. Aber heute können Sie noch bis 18 Uhr vorbeischauen. Ob Bühne, Streetfood oder einfach wirklich feiern unterm freien Himmel. Hier kommt wirklich jeder auf seine Kosten. Das Ganze findet heute noch in Kreuzberg rund um den Blücherplatz statt. Alle Infos zum Programm und zu den einzelnen Veranstaltungen finden Sie aber auch nochmal online unter www.karneval.berlin. 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
5: Ich bin Babette Büchner. Ein Schritt vor, ein Schritt zurück. Die USA und der Iran scheinen sich bei einem Abkommen anzunähern. Teheran bleibt aber bei seiner Verhandlungslinie. Erst nach Abschluss eines Rahmenabkommens soll über das Atomprogramm verhandelt werden, heißt es aus dem Außenministerium. US-Präsident Donald Trump schrieb auf seiner Plattform Truth Social, er wolle kein Abkommen, das zu einer Atombombe für den Iran führe. Der Wirtschaftsweise Achim Truger ist dafür, dass auch Beamte in die gesetzliche Krankenversicherung einzahlen. Er halte das bisherige System für völlig falsch, sagte Truger der Neuen Osnabrücker Zeitung.
6: Fast jeder deutsche Beamte ist privatversichert. Müssten sie mit ihren guten Gehältern in die gesetzliche Krankenversicherung, würde das Finanzprobleme der Kassen lindern, argumentiert Truger, der das aktuelle System für ungerecht hält. Zum Beispiel, weil gesetzlich Versicherte auch den Großteil der Beiträge von Bürgergeldempfängern mitbezahlen, sich Privatversicherte aber nicht an diesen Kosten beteiligen. Als Konsequenz warnt der Ökonom vor einer Zweiklassenmedizin. Die geplante Reform des Gesundheitssystems sieht nicht vor, Beamte in die gesetzlichen Kassen einzubeziehen. Aus Berlin Jan-Henner Reitze.
5: Das Thema künstliche Intelligenz treibt den Papst.
7: Kein Algorithmus kann Krieg moralisch rechtfertigen. Aus Rom, Claudia Wächter.
5: Forscher haben in der Tiefsee vor den Galapagos-Inseln einen winzigen blauen Oktopus entdeckt. Das Tier hat nur etwa die Größe eines Golfballs, die Art war bisher unbekannt. Um es zu beschreiben, wurde es mit einer hochauflösenden Mikrocomputertomographie untersucht. So konnten feinste Details der inneren Organe und des Mundes sichtbar gemacht werden, ohne dem Mini-Oktopus zu schaden.
8: Der Pfingstmontag, der zeigt sich wirklich sehr freundlich. Über den ganzen Tag verteilt können Sie heute mit richtig vielen Sonnenstrahlen rechnen. Das Ganze auch bei Top-Temperaturen um die 25 Grad. Auch morgen am Dienstag bleibt es freundlich. Morgen können Sie dann bei einer Höchsttemperatur von 25 bis 28 Grad rechnen. Auch morgen werden wir die Sonne zu Gesicht bekommen.
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8: Die gefühlvollen 80er, die habe ich jetzt für Sie. Das hier ist nämlich Cock Robin mit seinem Hit When Your Heart Is Weak. Kommen Sie mit ganz viel Liebe durch Ihren Pfingstmontag.

Hier 98.2 Radio Paradiso am Pfingstmontag, Berlins beste Hits mit der meisten Abwechslung. Haben Sie einen schönen Tag. Kommen Sie gut durch den Montag.

0: Haben Sie diesen Donnerstagabend schon was vor? Ich habe nämlich eine Filmempfehlung für Sie, denn Donnerstagabend läuft im Freiluftkino Hasenheide der wirklich herzerwärmende Film, ach, diese Lücke, diese entsetzliche Lücke. Und der Film, der ist gerade auch wirklich viel im Gespräch, denn diesen Freitag wird der Deutsche Filmpreis hier in Berlin verliehen und der Film, der ist dort unter anderem für bester Spielfilm und beste Regie nominiert. Und ich habe auch mit dem Regisseur Simon Verhoeven gesprochen und ihn gefragt, welche Rückmeldung er denn bis jetzt so von Zuschauern bekommen hat, die ihm besonders im Gedächtnis geblieben ist.
1: Neulich waren wir auch in einer Filmvorführung in Augsburg und da war eine Frau, die ganz offensichtlich in einer sehr schweren Krankensituation ist momentan und die ist aus dem Krankenhaus gekommen, um diesen Film anzusehen mit ihrer Pflegerin oder Freundin, das habe ich nicht verstanden genau. Und die hat sich dann auch gemeldet und hat uns einfach gesagt, wie viel ihr der Film bedeutet hat und dass der Film ihr jetzt Kraft gibt und so. Was willst du dazu sagen? Das ist ja gar kein Film, der positiv mit einem Happy End, mit einem leichten Happy End ausgeht. Das finde ich ja das Interessante daran. Und trotzdem gibt er diese menschliche Kraft irgendwie. Und das ist natürlich wahnsinnig viel wert, wenn du merkst, du hast wirklich Menschen im Kino, denen es so nahe geht und denen es irgendwie Mut gibt.
0: In Simon Verhoevens Film, ach, diese Lücke, diese entsetzliche Lücke, geht es um einen jungen Mann, der an einer Schauspielschule in München versucht, seinen Weg zu finden und dabei auch zwischen Familie, Verlust und dem Erwachsenwerden herausfindet, wer er denn so eigentlich ist. Und jetzt am Donnerstagabend, haben Sie um 21.15 Uhr im Freiluftkino Hasenheide die Gelegenheit, diesen Film zu sehen. In der deutschen Fassung mit englischen Untertiteln. Alle Infos gibt's aber auch nochmal online unter www.openair-kino.net. Sie an 98.2 Radio Paradiso. Und hier kommt Back in the High Life Again.

0: Der Mohr rückt den Augenblick an die rechte Stelle. Er lehrt uns die wahre Größenordnung und die gültige Perspektive. Er macht die Erde zu einem kleinen Stern und die Weltgeschichte zu einem Atemzug und uns selber bescheiden. Das ist viel. Bevor man das Erb und das Erzübel, die Eitelkeit, nicht totgelacht hat, kann man nicht beginnen, das zu werden, was man ist.
1: Sommergefühle für Ihren Pfingstmontag. Heute ist die Wetterlage richtig angenehm. Über den ganzen Tag verteilt können Sie richtig viel Vitamin D tanken. Die Sonne, die scheint es ganz auch. Bei Topwerten um die 25 Grad morgen am Dienstag. Da wird es auch angenehm. Ab und zu sind ein paar Wolken am Himmel, aber die Sonne, die bekommen wir auch wieder zu Gesicht. Das Ganze dann bei Top-Temperaturen um die 25 bis 28 Grad.
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1: Ganz viel Schwung gibt Ihnen gleich Cyril mit seinem aktuellen Hit Stumbling In. Davor aber noch können Sie sich auf die 90er freuen. Gleich kommt Runaway Train von Soul Asylum. Und das hier, das sind die 80er. Das ist nämlich das Alan Parsons Project mit seinem zeitlosen Hit Don't Answer Me.

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1: Erich Kästner. Humor. Jeder Mensch erwerbe sich Humor. Das ist nicht unmöglich, denn immer und überall ist es einigen gelungen,

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Und für die meiste Abwechslung von den 90ern gibt's jetzt frische aktuelle Musik. Hier kommt Cyril mit Stumbling In. Dieser Hit, der gibt einem einfach immer sofort Sommergefühle und gute Laune.

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1: Umwege. Wenn Sie auf einem Blatt Papier eine Verbindung von Punkt A zu Punkt B malen sollten, wäre das bestimmt eine Gerade. Ohne jeden Schnörkel und Abweichungen. Es sei denn, Sie rutschen beim Malen mit der Hand aus oder der Bleistift bricht ab. Dann sehe die Linie wahrscheinlich etwas krakeliger aus. Ganz wie im sonstigen Leben. Da läuft auch nicht immer alles nach Plan, schnurstracks geradeaus und immer schön nach oben. Der Volksmund hat dafür ein tröstliches Zitat bereit. Umwege erweitern die Ortskenntnis. In der Tat spielen Umwege in vielen Aspekten unseres Lebens eine wichtige Rolle. Ich möchte Sie ermuntern, diesen meist ungeplanten und zunächst höchst unwillkommenen Abweichungen mit mehr Gelassenheit und Optimismus zu begegnen. Hindernisse und unerwartete Pfade fühlen sich zunächst oft an wie ein Ausgebremstwerden, ein Scheitern oder gar ein Versagen. Aber sie bieten auch Chancen für Ihre persönliche Entwicklung. Ihre Resilienz, also Ihre Widerstandskraft, wird größer. Sie lernen die Dinge aus neuen Perspektiven zu betrachten und können so besser reflektieren. Das mag zwar Zeit kosten, bietet Ihnen aber auch Gelegenheit, Ihre Ziele anzupassen oder ganz neu auszurichten. Erst denkt man, ach so ein Mist, völlig falsche Richtung, das hält mich doch nur auf. Und plötzlich ergeben sich tolle, unvorhergesehene Chancen oder wir machen wertvolle neue Begegnungen. Wenn Ihnen Konfuzius mit seinem jahrtausendealtem »Der Weg ist das Ziel« zu abstrakt ist, verhilft Ihnen diesbezüglich vielleicht Erich Kästner zu mehr Leichtigkeit. Indes Sie forschten, röntgten, filmten, funkten, entstand von selbst die köstlichste Erfindung, der Umweg als die kürzeste Verbindung zwischen zwei Punkten.
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1: Und wenn Sie eine persönliche Beratung wünschen, schreiben Sie mich gerne an unter www.beziehungscoach-berlin.de.

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13: Ich bin Babette Büchner. Welche Gemeinde ist am besten versorgt mit Schulen, Ärzten, Schwimmbädern und schnellem Internet? Das zeigt eine neue Studie des Instituts der deutschen Wirtschaft, in Auftrag gegeben vom Tabakkonzern Philip Morris. Gewinner des Rankings, die kleine Stadt H bei München.
14: In den vergangenen Jahren mussten in vielen Orten Schwimmbäder oder Kliniken schließen, viele Schulen sind marode. Schuld ist vor allem die Finanzlage. Dennoch zeigt die Studie, in fast allen deutschen Städten und Gemeinden ist rund die Hälfte der befragten Bürger zufrieden mit dem Angebot vor Ort. Dabei erzielen ostdeutsche Städte öfter Top-Werte als westdeutsche. Im Vergleich der Bundesländer liegt NRW vorn, am anderen Ende Mecklenburg-Vorpommern. Dort gilt mehr als jede zweite Gemeinde als sehr schlecht versorgt. Thomas Bremser, Nachrichtenredaktion.
13: Ein Schritt vor, ein Schritt zurück. Die USA und der Iran scheinen sich bei einem Abkommen anzunähern. Teheran bleibt aber bei seiner Verhandlungslinie. Erst nach Abschluss eines Rahmenabkommens soll über das Atomprogramm verhandelt werden, heißt es aus dem Außenministerium. US-Präsident Donald Trump schrieb auf seiner Plattform Truth Social, er wolle kein Abkommen, das zu einer Atombombe für den Iran führe. Sollte es ein Social-Media-Verbot für Kinder geben? Bundesinnenminister Alexander Dobrindt ist skeptisch. Er halte ein Verbot für schwer durchsetzbar und deswegen für wenig zielführend, sagte er den Funke-Medien.
0: Der Staat alleine könne mit Social Media verbundene Probleme nicht lösen und Familien und Eltern könnten ihre Verantwortung auch nicht komplett abschieben, findet Innenminister Dobrindt. Eltern müssten ja beispielsweise auch entscheiden, wann ihr Kind ein Handy bekommt, sagt der Minister. Diskutiert wird in Deutschland ein Social Media Verbot für Kinder unter 14 Jahren. Eine Expertenkommission arbeitet an Vorschlägen zum Thema, die im Sommer vorgestellt werden sollen. Eine Mehrheit der Deutschen spricht sich in Umfragen für ein Verbot aus. Katrin Müller, Nachrichtenredaktion.
13: Die Demokratische Republik Kongo zählt bei dem aktuellen Ausbruch des tödlichen Ebola-Virus laut WHO mittlerweile mehr als 900 Verdachtsfälle. Nach Angaben der Regierung von gestern sind seit Beginn des Ausbruchs 204 Erkrankte gestorben. Das sind gut 30 Todesfälle mehr als noch am Vortag. Im Nachbarland Uganda sind bislang 7 weitere bestätigte Fälle bekannt, die mit dem Ausbruch im Ostkongo in Zusammenhang stehen.
15: Die Sonne können Sie heute an Ihrem Pfingstmontag richtig genießen. Es soll voraussichtlich über den ganzen Tag verteilt sonnig sein. Das Ganze auch heute bei richtig angenehmen Top-Temperaturen um die 25 Grad morgen am Dienstag. Da erwarten wir auch Höchsttemperaturen von 25 bis 28 Grad. Auch morgen wird es wieder sonnig werden. Ein paar Wolken kommen am Himmel immer mal wieder dazu.
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15: Rauchig, aber auch sehr elegant. Das gibt's jetzt von Billy Idol. Hier sind die 80er mit

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0: 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Die größten Worte der Menschheitsgeschichte. Der Indianerhäuptling Seattle kann die Vertreibung nordamerikanischer Indianerstämme nicht abwenden. Dennoch prägt seine Rede aus dem Jahr 1855 die ökologische Bewegung des 20. Jahrhunderts.
1: Jeder Teil dieser Erde ist meinem Volk heilig. Denn die Erde ist des roten Mannes Mutter. Wir wissen, dass der weiße Mann unsere Art nicht versteht. Er behandelt seine Mutter, die Erde, und seinen Bruder, den Himmel, wie Dinge zum Kaufen und Plündern, zum Verkaufen wie Schafe oder glänzende Perlen. Sein Hunger wird die Erde verschlingen und nichts zurücklassen als eine Wüste. Die Erde ist unsere Mutter. Was die Erde befällt, befällt auch die Söhne der Erde. Denn das wissen wir. Die Erde gehört nicht den Menschen. Der Mensch gehört zur Erde. Alles ist miteinander verbunden. Die Erde verletzen heißt ihren Schöpfer verachten.
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3: Viele Sonnenstrahlen gibt's für Ihren Pfingstmontag. Die Sonne, die zeigt sich das Ganze auch heute bei richtig angenehmen Höchsttemperaturen um die 25 Grad morgen am Dienstag. Da können wir die Sonne auch nochmal zu Gesicht bekommen. Ein paar Wolken kommen immer mal wieder dazu, aber das Ganze auch wieder bei Höchsttemperaturen um die 25 bis angenehme 28 Grad.
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3: Für uns geht's jetzt in die letzte Runde. Gleich habe ich für Sie die 90er mit Take That und Back for Good. Jetzt aber erstmal geht's mit ganz viel Schwung und Leichtigkeit in die 80er. Hier kommt Elton John mit I'm Still

richtig heißen Tagen trinke ich Sie bestimmt auch gerne mal so ein richtig kaltes Getränk mit ganz vielen Eiswürfeln, einfach um sich mal so ein bisschen zu erfrischen. Sion 98.2 Radio Paradiso. Das war gerade frische aktuelle Musik, Mark Amber mit Belong Together. Und das mit den eiskalten Getränken an heißen Tagen, das ist eigentlich mal gar nicht so gut, denn wirklich erfrischend sind oft eher warme Getränke, denn diese eisigen Getränke, die muss der Körper erst wieder erwärmen. Und dadurch kommt man dann auch häufig sogar noch mehr ins Schwitzen. Warmer Tee oder zum Beispiel Wasser belasten den Kreislauf dagegen eher weniger und helfen dem Körper auch dabei, sich sanfter abzukühlen. Aber ganz wichtig bleibt natürlich vor allem generell genug trinken.

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4: Ich bin Babette Büchner. Schulen, Ärzte, Schwimmbäder, schnelles Internet. Die kleine Stadt Haar bei München ist laut einer Studie des Instituts der deutschen Wirtschaft bundesweit am besten versorgt mit Infrastrukturangeboten. Schlusslicht des Rankings ist demnach Hirschtal in der Südwestpfalz. Im Vergleich der Flächenländer liegt Nordrhein-Westfalen vorn. Am unteren Ende steht Mecklenburg-Vorpommern. Sinkende Truppenzahlen und geopolitische Blockaden. In den vergangenen 25 Jahren gab es noch nie so wenig UN-Blauhelme und andere Einsatzkräfte bei Friedensoperationen wie zuletzt. Das zeigt ein Bericht des Stockholmer SIPRI-Instituts.
5: Auch Friedensmissionen gab es weniger als im Jahr zuvor. Der Grund? Ein perfekter Sturm aus finanziellen und politischen Faktoren, sagen die Forscher. Allein den UN-Blauhelmen fehlten im vergangenen Jahr 2 Milliarden US-Dollar. Die USA schulden den Vereinten Nationen Milliarden an Mitgliedsbeiträgen, unter anderem für die Friedensmissionen. Aus Stockholm, Julia Weschenbach.
4: Die Polizei in NRW hatte den mutmaßlichen Attentäter aus einem ICE bei Köln bereits vor der Tat auf dem Schirm. Das geht aus einem noch unveröffentlichten Papier des Innenministeriums hervor. Der Mann hatte in dem ICE Anfang April 2 Granaten geworfen und dabei mehrere Menschen verletzt.
6: Diebstahl, Schwarzfahren, Bedrohung. Der 20-Jährige war der Polizei wegen einer ganzen Liste von Straftaten bekannt. Er wurde mehrfach durch ein Programm überprüft, das potenzielle Amokläufer identifizieren soll. Geprüft wurde auch, ob rechtsgerichtete, politisch motivierte Kriminalität von ihm ausgehen könnte. Vor der Tat wurde der Mann aber nicht etwa als Gefährder eingestuft. Nachdem er die Granaten in dem ICE geworfen hatte, schlossen ein Bahnmitarbeiter und ein Fahrgast den 20-Jährigen in einer Toilette ein. Er wurde festgenommen und sitzt in Untersuchungshaft. Jan-Henner Reitze, Nachrichtenredaktion.
4: Die Ölpreise sind mit den Anzeichen für eine mögliche Entspannung im Iran-Krieg heute deutlich gesunken. Der Preis für ein Barrel fiel auf etwas mehr als 98 US-Dollar und gab damit fast 5% nach. Wegen des Iran-Kriegs war der Ölpreis in diesem Jahr zwischenzeitlich auf ein Hoch bei etwas mehr als 126 Dollar pro Barrel geklettert. Vor Kriegsbeginn hatte der Ölpreis bei gut 70 Dollar gelegen.
7: Das verlängerte Pfingstwochenende hatte richtig viele Sonnenstrahlen im Gepäck, schön sommerliches Wetter und genau damit soll es auch erstmal morgen am Dienstag weitergehen. Wir erwarten Temperaturen bis zu 30 Grad, dazu auch wieder Sonnenschein, soweit das Auge reicht, nur ganz, ganz wenige Wolken über ihren Köpfen zu erkennen und erst recht keine Regenwolken. Etwas bewölkter soll es dann tatsächlich am Mittwoch weitergehen. Hier erwarten wir hauptsächlich einen Mix aus Sonne und Wolken und die Temperaturen sinken auch wieder etwas auf Topwerte bis zu nur noch 22 Grad mit 21 Grad und Sonne und Wolken im Wechsel soll es dann am Donnerstag weitergehen.
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2: Johann Wolfgang von Goethe, das Schweigen der Natur.
3: Wir sprechen viel zu viel. Je mehr ich darüber nachdenke, es ist etwas so Unnützes, so Müßiges. Ich möchte fast sagen, Geckenhaftes im Reden, dass man vor dem stillen Ernst der Natur und ihrem Schweigen erschrickt, sobald man sich ihr vor einer einsamen Felswand oder in der Einöde eines alten Berges gesammelt entgegenstellt.
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8: Das schöne Pfingstwochenende fast schon wieder vorbei, doch ich kann Ihnen auf jeden Fall garantieren, dass das Wetter morgen am Dienstag genau da weitermachen wird, wo es aufhört. 30 Grad stehen auf der Tagesordnung dazu, ganz, ganz viele Sonnenstrahlen, wenige Wolken und erst recht keine Regenschauer. Am Mittwoch soll es dann etwas bewölkter werden, hier wechseln sich Sonne und Wolken über ihren Köpfen ab und die Temperaturen sinken wieder etwas auf voraussichtliche 22 Grad maximal.
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5: Ich bin Babit Büchner. Welche Stadt oder Gemeinde ist am besten versorgt mit Schulen, Ärzten, Schwimmbädern und schnellem Internet? Das zeigt eine neue Studie des Instituts der deutschen Wirtschaft, in Auftrag gegeben vom Tabakkonzern Philip Morris. Gewinner des Rankings ist die kleine Stadt Haar bei München.
6: In den vergangenen Jahren mussten in vielen Orten Schwimmbäder oder Kliniken schließen. Viele Schulen sind marode. Schuld ist vor allem die Finanzlage. Dennoch zeigt die Studie, in fast allen deutschen Städten und Gemeinden ist rund die Hälfte der befragten Bürger zufrieden mit dem Angebot vor Ort. Dabei erzielen ostdeutsche Städte öfter Top-Werte als westdeutsche. Im Vergleich der Bundesländer liegt NRW vorn. Am anderen Ende Mecklenburg-Vorpommern. Dort gilt mehr als jede zweite Gemeinde als sehr schlecht versorgt. Thomas Bremser, Nachrichtenredaktion.
5: Sinkende Truppenzahlen und geopolitische Blockaden. In den vergangenen 25 Jahren gab es noch nie so wenige UN-Blauhelme und andere Einsatzkräfte bei Friedensoperationen wie zuletzt. Das zeigt ein Bericht des Stockholmer SIPRI-Instituts.
7: Auch Friedensmissionen gab es weniger als im Jahr zuvor. Der Grund? Ein perfekter Sturm aus finanziellen und politischen Faktoren, sagen die Forscher. Allein den UN-Blauhelmen fehlten im vergangenen Jahr 2 Milliarden US-Dollar. Die USA schulden den Vereinten Nationen Milliarden an Mitgliedsbeiträgen, unter anderem für die Friedensmissionen. Die Finanzprobleme könnten dramatische Folgen haben. Mehr Konflikte, die zivile Bevölkerung härter treffen. Aus Stockholm, Julia Weschenbach.
5: Wegen eines Oberleitungsschadens und eines Böschungsbrands in Niedersachsen ist die Bahnstrecke zwischen Hamburg und Bremen voll gesperrt. Reisende müssen mit langen Verspätungen und Zugausfällen rechnen, teilte die Eisenbahngesellschaft Metronom mit. Ein Metronomzug musste nach einem Nothalt geräumt werden. Rund 500 bis 600 Reisende waren betroffen. Parallel bekämpft die Feuerwehr den Böschungsbrand. Und zum Sport. Wer spielt nächstes Jahr in der Fußball-Bundesliga? Wolfsburg und Paderborn spielen heute um den letzten offenen Startplatz für die kommende Saison. Nach dem 0:0 im Hinspiel ist im Rückspiel in Paderborn alles offen. Die Partie beginnt heute Abend um 8:30.
8: Das verlängerte Pfingstwochenende hatte richtig viele Sonnenstrahlen im Gepäck, schön sommerliches Wetter und genau damit soll es auch erstmal morgen am Dienstag weitergehen. Wir erwarten Temperaturen bis zu 30 Grad, dazu auch wieder Sonnenschein, soweit das Auge reicht, nur ganz, ganz wenige Wolken über ihren Köpfen zu erkennen und erst recht keine Regenwolken. Etwas bewölkter soll es dann tatsächlich am Mittwoch weitergehen. Hier erwarten wir hauptsächlich einen Mix aus Sonne und Wolken und die Temperaturen sinken auch wieder etwas auf Topwerte bis zu nur noch 22 Grad mit 21 Grad und Sonne und Wolken im Wechsel soll es dann am Donnerstag weitergehen.
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1: Ich flehe dich um einigen Spaß an. Oh Gott, wie sonst die Zumutungen des Lebens ertragen? Ich bin, du weißt, kein Heiliger. Nur einer von vielen, nur einer wie alle. Aber man sagt mir, dass du keinen verachtest.
2: Das schöne Pfingstwochenende fast schon wieder vorbei, doch ich kann Ihnen auf jeden Fall garantieren, dass das Wetter morgen am Dienstag genau da weitermachen wird, wo es aufhört. 30 Grad stehen auf der Tagesordnung dazu, ganz, ganz viele Sonnenstrahlen, wenige Wolken und erst recht keine Regenschauer. Am Mittwoch soll es dann etwas bewölkter werden, hier wechseln sich Sonne und Wolken über ihren Köpfen ab und die Temperaturen sinken wieder etwas auf voraussichtliche 22 Grad maximal.
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13: Ich bin Babit Büchner. Nach dem massiven russischen Angriff auf die ukrainische Hauptstadt Kiew am Wochenende hat Moskau mit einer neuen schweren Attacke gedroht. Das russische Außenministerium rief ausländische Diplomaten dazu auf, Kiew schnellstmöglich zu verlassen. Als Grund nannte Moskau den ukrainischen Beschuss eines Wohnheims in dem von Russland kontrollierten Gebiet. Eigentlich galt schon der Angriff am Wochenende als Vergeltungsaktion darauf. Bei der geplanten Rentenreform müssen aus Sicht der Jungen Union auch Pensionen von Beamten einbezogen werden. Ansonsten könne nicht von einer großen Reform gesprochen werden, sagte der Vorsitzende der Jungen Union Johannes Winkel im Podcast Table Today.
14: Mindestens müssten die Erhöhungen von Pensionen abgedämpft werden, sagt der Chef der Jugendorganisation von CDU und CSU. Das sei nicht nur finanziell dringend notwendig, sondern auch eine Frage der sozialen Gerechtigkeit. Man könne nicht über eine Kürzung beim Elterngeld nachdenken und gleichzeitig Altersbezüge von Beamten unangetastet lassen, sagt Winkel. Eine Kommission ist dabei, bis Ende Juni Vorschläge für eine Rentenreform auszuarbeiten. Möglichkeiten sind ein höheres Eintrittsalter in die gesetzliche Rente oder eine Senkung des Rentenniveaus. Aus Berlin, Jan-Heiner Reitzer.
13: Die Aussicht auf eine mögliche Entspannung im Iran-Krieg lässt die Ölpreise deutlich sinken. Der Preis für ein Barrel der Nordseesorte Brent ging um fast 5% zurück. An den Börsen ging es weltweit nach oben.
8: Auch der deutsche Aktienmarkt setzt seinen jüngsten Aufwärtskurs fort. Zwischenzeitlich geht es so weit rauf wie zuletzt am Vortag des Irankriegs im Februar. Der Grund: US-Präsident Trump behauptet, die USA stünden kurz vor einem Grundsatzdeal mit dem Iran. Die Straße von Hormuz könnte dann wieder geöffnet werden für Schiffe. Allerdings hatte Trump das schon öfter behauptet und er selbst sagt diesmal, er wolle nichts überstürzen. Unklar ist, inwieweit das iranische Atomprogramm in dem Rahmenabkommen erwähnt wird. Thomas Bremser, Nachrichtenredaktion.
13: Schulen, Ärzte, Schwimmbäder, schnelles Internet. Die kleine Stadt Haar bei München ist laut einer Studie des Instituts der deutschen Wirtschaft bundesweit am besten versorgt mit Infrastrukturangeboten. Schlusslicht des Rankings ist demnach Hirschtal in der Südwestpfalz. Im Vergleich der Flächenländer liegt Nordrhein-Westfalen vorn. Am unteren Ende steht Mecklenburg-Vorpommern.
15: Das verlängerte Pfingstwochenende hatte richtig viele Sonnenstrahlen im Gepäck, schön sommerliches Wetter und genau damit soll es auch erstmal morgen am Dienstag weitergehen. Wir erwarten Temperaturen bis zu 30 Grad, dazu auch wieder Sonnenschein, soweit das Auge reicht, nur ganz, ganz wenige Wolken über ihren Köpfen zu erkennen und erst recht keine Regenwolken. Etwas bewölkter soll es dann tatsächlich am Mittwoch weitergehen. Hier erwarten wir hauptsächlich einen Mix aus Sonne und Wolken und die Temperaturen sinken auch wieder etwas auf Topwerte bis zu nur noch 22 Grad mit 21 Grad und Sonne und Wolken im Wechsel soll es dann am Donnerstag weitergehen.

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1: Dein Freund ist die Antwort auf deine Not. Äußert dein Freund frei seine Meinung, so fürchte nicht das Nein in deiner Meinung, noch halte mit dem Ja zurück. Und schweigt er, so lasse dein Herz nicht ab, auf das Seine zu lauschen. Denn in der Freundschaft werden alle Gedanken, alle Wünsche und Erwartungen geboren und geteilt, ohne Worte und mit einer Freude, die

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3: Ich bin Babette Büchner. Nach dem massiven russischen Angriff auf die ukrainische Hauptstadt Kiew am Wochenende hat Moskau mit einer neuen schweren Attacke gedroht. Das russische Außenministerium rief ausländische Diplomaten dazu auf, Kiew schnellstmöglich zu verlassen.
4: Schon am Wochenende hat Russland mit dem Einsatz einer Mittelstreckenrakete vom Typ Areschnik den Konflikt in der Ukraine verschärft. In Kiew wurden dabei schwere Verwüstungen angerichtet. Laut Moskau ist dies aber erst der Anfang. Weitere Angriffe sollen folgen, angeblich als Vergeltung auf einen ukrainischen Angriff gegen ein Wohnheim im von Russland kontrollierten Donbass-Gebiet. Der Kreml warf der Ukraine in dem Zusammenhang den Beschuss von Zivilisten vor. Dass das russische Militär selbst regelmäßig ukrainische Zivilisten tötet, blendet Moskau dabei aus. Aus Moskau, André Berlin.
3: Bei der geplanten Rentenreform müssen aus Sicht der Jungen Union auch Pensionen von Beamten einbezogen werden. Ansonsten könne nicht von einer großen Reform gesprochen werden, sagte der Vorsitzende der Jungen Union, Johannes Winkel, im Podcast Table Today.
5: Mindestens müssten die Erhöhungen von Pensionen abgedämpft werden, sagt der Chef der Jugendorganisation von CDU und CSU. Das sei nicht nur finanziell dringend notwendig, sondern auch eine Frage der sozialen Gerechtigkeit. Man könne nicht über eine Kürzung beim Elterngeld nachdenken und gleichzeitig Altersbezüge von Beamten unangetastet lassen, sagt Winkel. Eine Kommission ist dabei, bis Ende Juni Vorschläge für eine Rentenreform auszuarbeiten. Möglichkeiten sind ein höheres Eintrittsalter in die gesetzliche Rente oder eine Senkung des Rentenniveaus. Aus Berlin, Jan-Heiner Reitze.
3: Mehr als 200 Tote und mehr als 900 Verdachtsfälle. Die Weltgesundheitsorganisation sieht die Ebola-Epidemie in der Demokratischen Republik Kongo bisher nicht unter Kontrolle. Es werde erst noch schlimmer werden, bevor es besser wird, sagte WHO-Chef Tedros Adhanom Ghebreyesus. Man tue alles, um Ausrüstung in die betroffenen Regionen zu bringen. Tedros will morgen persönlich in das Land reisen. Und zum Sport. Wer spielt nächstes Jahr in der Fußball-Bundesliga? Wolfsburg und Paderborn kämpfen gerade um den letzten offenen Startplatz für die kommende Saison. Nach dem 0:0 im Hinspiel ist im Rückspiel in Paderborn alles offen. Wolfsburg stand schon viermal kurz vor einem Bundesliga-Abstieg. Bislang ging es am Ende jedes Mal gut.
6: Das schöne Pfingstwochenende fast schon wieder vorbei, doch ich kann Ihnen auf jeden Fall garantieren, dass das Wetter morgen am Dienstag genau da weitermachen wird, wo es aufhört. 30 Grad stehen auf der Tagesordnung, dazu ganz, ganz viele Sonnenstrahlen, wenige Wolken und erst recht keine Regenschauer. Am Mittwoch soll es dann etwas bewölkter werden, hier wechseln sich Sonne und Wolken über ihren Köpfen ab und die Temperaturen sinken wieder etwas auf voraussichtliche 22 Grad maximal.

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1: Worte aus Psalm 91. Wer unter dem Schirm des Höchsten sitzt und unter dem Schatten des Allmächtigen bleibt, der spricht zu dem Herrn, meine Zuversicht und meine Burg, mein Gott, auf den ich hoffe. Ich wünsche Ihnen einen gesegneten Abend.

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3: Ich bin Diana Kramer. Nach dem massiven russischen Angriff auf die ukrainische Hauptstadt Kiew am Wochenende hat Moskau eine neue schwere Attacke angekündigt. Das russische Außenministerium rief ausländische Diplomaten dazu auf, Kiew schnellstmöglich zu verlassen. Als Grund für die neuen Angriffe nannte Moskau den ukrainischen Beschuss eines Wohnheims in dem von Russland kontrollierten Gebiet Donbass. Eigentlich galt schon der Angriff am Wochenende als Vergeltungsaktion darauf. Russland hatte dabei auch die neue Mittelstreckenrakete Oreshnik eingesetzt. Der Ebola-Ausbruch in Afrika dürfte sich nach Angaben der Weltgesundheitsorganisation weiter zuspitzen. Man stehe vor einem äußerst ernsten und schwierigen Ausbruch, sagte WHO-Chef Tedros bei einem virtuellen Treffen mit Gesundheitsministern aus Afrika.
4: Mehr als 200 Tote und mehr als 900 Verdachtsfälle. Die WHO sieht die Ebola-Epidemie noch immer nicht unter Kontrolle. Man tue alles, um die betroffene Region zu unterstützen und das Virus einzudämmen, sagte der WHO-Chef. Doch derzeit sei die Epidemie den Experten noch einen Schritt voraus. Er werde persönlich in den Kongo reisen, um sich ein Bild von der Lage zu machen. Die dortige Regierung hat bereits mehr als 100 Fälle durch Labortests bestätigt. Babette Büchner, Redaktion.
3: Bundesinnenminister Alexander Dobrindt sieht ein Social-Media-Verbot für Kinder skeptisch. Er halte ein Verbot für schwer durchsetzbar und deswegen für wenig zielführend, sagte er den Funke-Zeitungen.
5: Der Staat alleine könne mit Social Media verbundene Probleme nicht lösen und Familien und Eltern könnten ihre Verantwortung auch nicht komplett abschieben, findet Innenminister Dobrindt. Eltern müssten ja beispielsweise auch entscheiden, wann ihr Kind ein Handy bekommt, sagt der Minister. Diskutiert wird in Deutschland ein Social Media Verbot für Kinder unter 14 Jahren. Eine Expertenkommission arbeitet an Vorschlägen zum Thema, die im Sommer vorgestellt werden sollen. Eine Mehrheit der Deutschen spricht sich in Umfragen für ein Verbot aus. Katrin Müller, Nachrichtenredaktion.
3: Bei hochsommerlichen Temperaturen gab es an deutschen Badeseen am Pfingstwochenende mehrere Badetote. Im ostfriesischen Marienhafe ertrank ein 13 Jahre altes Mädchen in einem Kiessee. Taucher konnten das Mädchen nur noch tot aus dem See bergen. In Ludwigshafen in Rheinland-Pfalz wurde ein erst 4-jähriger Junge leblos im Wasser in einem Freibad gefunden. Auch er ist laut Polizei vermutlich ertrunken.
6: Das verlängerte Pfingstwochenende hatte richtig viele Sonnenstrahlen im Gepäck, schön sommerliches Wetter und genau damit soll es auch erstmal morgen am Dienstag weitergehen. Wir erwarten Temperaturen bis zu 30 Grad, dazu auch wieder Sonnenschein, soweit das Auge reicht, nur ganz, ganz wenige Wolken über ihren Köpfen zu erkennen und erst recht keine Regenwolken. Etwas bewölkter soll es dann tatsächlich am Mittwoch weitergehen. Hier erwarten wir hauptsächlich einen Mix aus Sonne und Wolken und die Temperaturen sinken auch wieder etwas auf Topwerte bis zu nur noch 22 Grad mit 21 Grad und Sonne und Wolken im Wechsel soll es dann am Donnerstag weitergehen.

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2: Konsequenz, das habe ich schon oft gesagt, ist keine absolute Tugend. Wenn ich heute eine andere Einsicht habe als gestern, ist es dann für mich nicht konsequent, meine Richtung zu ändern? Ich bin dann inkonsequent meiner Vergangenheit gegenüber, aber konsequent gegenüber der Wahrheit. Konsequenz besteht darin, dass man der Wahrheit folgt, so wie man sie von Mal zu Mal erkennt.

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1: Ich bin Diana Kramer. Die Aussicht auf eine mögliche Entspannung im Iran-Krieg lässt die Ölpreise deutlich sinken. Der Preis für ein Barrel der Nordseesorte Brent ging um fast 6% zurück und auch die Börsen haben weltweit deutliche Zugewinne verbucht.
2: Auch der deutsche Aktienmarkt setzt seinen jüngsten Aufwärtskurs fort. Zwischenzeitlich geht es so weit rauf wie zuletzt am Vortag des Iran-Kriegs im Februar. Der Grund: US-Präsident Trump behauptet, die USA stünden kurz vor einem Grundsatzdeal mit dem Iran. Die Straße von Hormuz könnte dann wieder geöffnet werden für Schiffe. Allerdings hatte Trump das schon öfter behauptet und er selbst sagt diesmal, er wolle nichts überstürzen. Thomas Bremser, Redaktion.
1: Keinerlei Anzeichen für Entspannung gibt es dagegen im Ukraine-Krieg. Im Gegenteil, Russland kündigte weitere Angriffe auf die ukrainische Hauptstadt Kiew an. Der Kreml forderte Ausländer und Mitarbeiter diplomatischer Vertretungen auf, Kiew angesichts bevorstehender neuer Angriffe schnellstmöglich zu verlassen. Bereits am Wochenende hatte Russland die Ukraine wieder massiv bombardiert und dabei auch die neue Hyperschallrakete Oreshnik eingesetzt. Der Wirtschaftsweise Achim Truger spricht sich dafür aus, dass auch Beamte in die gesetzliche Krankenversicherung einzahlen sollten. Er halte das bisherige System für völlig falsch, sagte Truger der Neuen Osnabrücker Zeitung.
3: Fast jeder deutsche Beamte ist privat versichert. Müssten sie mit ihren guten Gehältern in die gesetzliche Krankenversicherung, würde das Finanzprobleme der Kassen lindern, argumentiert Truger, der das aktuelle System für ungerecht hält. Zum Beispiel, weil gesetzlich Versicherte auch den Großteil der Beiträge von Bürgergeldempfängern mitbezahlen, sich Privatversicherte aber nicht an diesen Kosten beteiligen. Als Konsequenz warnt der Ökonom vor einer Zweiklassenmedizin. Die geplante Reform des Gesundheitssystems sieht nicht vor, Beamte in die gesetzlichen Kassen einzubeziehen. Aus Berlin, Jan-Henner Reitze.
1: Bei sommerlichen Temperaturen sind am Pfingstwochenende in Freibädern an Seen und Flüssen 6 Menschen ums Leben gekommen, darunter 4 Kinder und Jugendliche. Das jüngste Opfer starb in einem Freibad in Ludwigshafen in Rheinland-Pfalz. Der 4-jährige Junge war tot im Wasser entdeckt worden. Er ist vermutlich ertrunken. Die weiteren Opfer waren 11, 13 und 14 Jahre alt. Außerdem wurden 2 Männer tot aus Badeseen geborgen.
4: Das schöne Pfingstwochenende fast schon wieder vorbei, doch ich kann Ihnen auf jeden Fall garantieren, dass das Wetter morgen am Dienstag genau da weitermachen wird, wo es aufhört. 30 Grad stehen auf der Tagesordnung dazu, ganz, ganz viele Sonnenstrahlen, wenige Wolken und erst recht keine Regenschauer. Am Mittwoch soll es dann etwas bewölkter werden, hier wechseln sich Sonne und Wolken über ihren Köpfen ab und die Temperaturen sinken wieder etwas auf voraussichtliche 22 Grad maximal.

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1: Mit diesen Worten beginnt die Bibel. Am Anfang schuf Gott den Himmel und die Erde. Die Erde aber hatte noch kein Leben und keine Schönheit. Es war alles wirr und wüst. Und der Geist Gottes wehte über der unendlichen Wirrnis. Und Gott sprach, es werde Licht. Und es ward Licht. Und Gott sah, dass das Licht gut war. Er schied das Licht von der Finsternis und nannte das Licht Tag und die Finsternis Nacht. So wurde Abend und Morgen der erste Tag.

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1: Ich bin Diana Kramer. Der VfL Wolfsburg steigt zum ersten Mal in seiner Vereinsgeschichte aus der Fußball-Bundesliga ab. Die lange in Unterzahl spielende Mannschaft von Trainer Dieter Hecking verlor im Relegationsrückspiel gegen den Zweitligadritten SC Paderborn mit 1:2 nach Verlängerung. Nach dem 0:0 im Hinspiel bejubelt Paderborn den dritten Aufstieg in die Erstklassigkeit nach 2014 und 2019. Nach dem massiven Angriff auf die ukrainische Hauptstadt Kiew am Wochenende droht Russland mit neuen schweren Angriffen. Das Außenministerium in Moskau rief ausländische Diplomaten dazu auf, Kiew schnellstmöglich zu verlassen.
2: Schon am Wochenende hat Russland mit dem Einsatz einer Mittelstreckenrakete vom Typ Areshnik den Konflikt in der Ukraine verschärft. In Kiew wurden dabei schwere Verwüstungen angerichtet. Laut Moskau ist dies aber erst der Anfang. Weitere Angriffe sollen folgen, angeblich als Vergeltung auf einen ukrainischen Angriff gegen ein Wohnheim im von Russland kontrollierten Donbass-Gebiet. Der Kreml warf der Ukraine in dem Zusammenhang den Beschuss von Zivilisten vor. Dass das russische Militär selbst regelmäßig ukrainische Zivilisten tötet, blendet Moskau dabei aus. Aus Moskau, André Berlin.
1: Welche Stadt oder Gemeinde ist am besten versorgt mit Schulen, Ärzten, Schwimmbädern oder schnellem Internet? Das zeigt jetzt eine Studie des Instituts der deutschen Wirtschaft, in Auftrag gegeben vom Tabakkonzern Philip Morris. Gewinner des Rankings die kleine Stadt Haar bei München.
3: In den vergangenen Jahren mussten in vielen Orten Schwimmbäder oder Kliniken schließen. Viele Schulen sind marode. Schuld ist vor allem die Finanzlage. Dennoch zeigt die Studie, in fast allen deutschen Städten und Gemeinden ist rund die Hälfte der befragten Bürger zufrieden mit dem Angebot vor Ort. Dabei erzielen ostdeutsche Städte öfter Top-Werte als westdeutsche. Im Vergleich der Bundesländer liegt NRW vorn. 86% der Gemeinden werden als sehr gut oder gut bewertet. Am anderen Ende Mecklenburg-Vorpommern. Dort gilt mehr als jede zweite Gemeinde als sehr schlecht versorgt. Thomas Bremser, Redaktion.
1: Die USA stehen nach Angaben von Präsident Donald Trump kurz vor einem Rahmenabkommen mit dem Iran und der Wiedereröffnung der Straße von Hormuz. Der Deal sei weitgehend ausgehandelt, schrieb Trump am Wochenende auf Truth Social. Obwohl er Hoffnungen auf einen schnellen Durchbruch dämpfte, gaben die Ölpreise an den internationalen Märkten deutlich nach.
4: Das verlängerte Pfingstwochenende ist rum, der Dienstag kann losgehen und der macht zum Glück genau da weiter, wo das Pfingstwochenende aufgehört hat, nämlich mit ganz, ganz vielen Sonnenstrahlen über den Tag verteilt. Die Sonne wird sich heute wieder nahezu pausenlos blicken lassen können. Wenig Konkurrenz am Himmel zu erkennen, so gut wie keine Wolken, viel Blau, keine Regenschauer und dazu schön sommerliche Temperaturen bis zu 30 Grad. Morgen am Mittwoch sieht das wieder etwas anders aus. Die Temperaturen sinken voraussichtlich auf 22 Grad, nur noch Sonnenschein gibt es dann auch nicht mehr am Himmel zu genießen. Ein paar Wolken stoßen hinzu und werden sie durch den Tag begleiten. Zum Glück nach wie vor ohne sämtliche Regenwolken. Die gibt es auch am Donnerstag nicht. Da geht es teils bewölkt, teils sonnig weiter mit voraussichtlichen 21 Grad.

eine rabbinische Weisheit über das Gebet. Auch wenn du anfangs nichts weiter sagen kannst als "Hilf mir", so ist das schon sehr gut. Wiederhole diese Worte so oft du kannst, bis Gott deinen Mund öffnet und Worte des Herzens über deine Lippen strömen.

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1: Ich bin Diana Kramer. Nach den massiven russischen Angriffen auf die ukrainische Hauptstadt Kiew am Wochenende hat Moskau weitere schwere Angriffe angekündigt. Das russische Außenministerium rief ausländische Diplomaten dazu auf, Kiew schnellstmöglich zu verlassen. Als Grund für die neuen Angriffe nannte Moskau den ukrainischen Beschuss eines Wohnheims in dem von Russland kontrollierten Gebiet Donbass. Eigentlich galt schon der Angriff am Wochenende als Vergeltungsaktion darauf. Russland hatte dabei auch die neue Mittelstreckenrakete Oreshnik eingesetzt. Bundesinnenminister Alexander Dobrindt sieht ein Social-Media-Verbot für Kinder skeptisch. Er halte ein Verbot für schwer durchsetzbar und deswegen für wenig zielführend, sagte er den Funke-Zeitungen.
2: Der Staat alleine könne mit Social Media verbundene Probleme nicht lösen und Familien und Eltern könnten ihre Verantwortung auch nicht komplett abschieben, findet Innenminister Dobrindt. Eltern müssten ja beispielsweise auch entscheiden, wann ihr Kind ein Handy bekommt, sagt der Minister. Diskutiert wird in Deutschland ein Social Media Verbot für Kinder unter 14 Jahren. Eine Expertenkommission arbeitet an Vorschlägen zum Thema, die im Sommer vorgestellt werden sollen. Eine Mehrheit der Deutschen spricht sich in Umfragen für ein Verbot aus. Katrin Müller, Nachrichtenredaktion.
1: Alle reden über KI, auch der Papst. Im ersten Lehrschreiben seit seinem Amtsantritt warnt Leo vor Risiken von künstlicher Intelligenz. Er wolle KI entwaffnen, schreibt der Papst in dem 100 Seiten langen Dokument. Technik müsse dem Menschen dienen, nicht der Macht oder dem Profit.
3: Leo befürchtet nämlich, dass Mitmenschlichkeit, die Menschenwürde und Beziehungen unter die Räder kommen. Wichtig ist ihm auch, dass Arbeit nicht entwertet wird, Stichwort KI als Jobkiller. Und er warnt davor, dass nur wenige Tech-Giganten am Ende alles kontrollieren. Deshalb plädiert er auch für einen KI-Ethik-Kodex weltweit. Und er sagt Nein zu KI-gesteuerten Waffen. Seine Botschaft, kein Algorithmus kann Krieg moralisch rechtfertigen. Aus Rom, Claudia Wächter.
1: Zum Fußball. Der VfL Wolfsburg ist zum ersten Mal in seiner Geschichte aus der Bundesliga abgestiegen. Die Niedersachsen verloren das Relegationsrückspiel beim SC Paderborn mit 1:2 nach Verlängerung. Damit folgt Wolfsburg, Heidenheim und St. Pauli, die bereits direkt abgestiegen waren. Für Paderborn geht es nach 6 Jahren wieder zurück in die Erstklassigkeit.
4: Schön, dass Sie eingeschaltet haben. Hier ist Radio Paradiso mit dem Wetter für Berlin und Brandenburg. Heute am Dienstag der vermeintlich erste Arbeitstag für Sie in dieser Woche durch das verlängerte Pfingstwochenende. Da konnten Sie ganz, ganz viel Sommerwetter genießen und das können Sie auch nochmal heute am Dienstag. Topwerte bis zu 30 Grad soll es geben und dazu auch wieder Sonnenschein, soweit das Auge reicht. So gut wie keine Wolkenfelder am Himmel zu erkennen. Die gibt es erst wieder voraussichtlich morgen am Mittwoch. Da wird es dann hauptsächlich Sonne und Wolken im Wechsel geben. Am Himmel. Dazu Temperaturen um die 21 Grad. 21 Grad maximal erwarten wir dann am Donnerstag.

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1: Die Gesundheit ist ein kostbares Gut. Nur sie ist es eigentlich wert, dass man dafür seine Zeit, seinen Schweiß, seine Arbeit und sein Geld, ja sogar sein Leben einsetzt. Ohne die Gesundheit ist das Leben für uns eine Last. Ohne sie verliert alles seinen Glanz und seine Kraft.

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1: Ich bin Diana Kramer. Nach dem massiven Angriff auf die ukrainische Hauptstadt Kiew am Wochenende droht Russland mit neuen, schweren Angriffen. Das Außenministerium in Moskau rief ausländische Diplomaten dazu auf, Kiew schnellstmöglich zu verlassen.
2: Schon am Wochenende hat Russland mit dem Einsatz einer Mittelstreckenrakete vom Typ Areschnik den Konflikt in der Ukraine verschärft. In Kiew wurden dabei schwere Verwüstungen angerichtet. Laut Moskau ist dies aber erst der Anfang. Weitere Angriffe sollen folgen, angeblich als Vergeltung auf einen ukrainischen Angriff gegen ein Wohnheim im von Russland kontrollierten Donbassgebiet. Der Kreml warf der Ukraine in dem Zusammenhang den Beschuss von Zivilisten vor. Dass das russische Militär selbst regelmäßig